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3: Im Studio Philipp Nützig. Deutschland hat es nicht in den UN-Sicherheitsrat geschafft. Die beiden nichtständigen Sitze in dem Gremium gehen an Österreich und Portugal. Das hat die UN-Vollversammlung entschieden. Für die Bundesregierung ist das eine Schlappe. Die Wahl galt im Vorfeld auch als Stimmungstest für Deutschlands Ansehen in der Welt. Mehr recyceln und reparieren statt einfach wegwerfen. Das soll in Deutschland noch stärker gemacht werden. Die Bundesregierung hat heute ein Programm dafür auf den Weg gebracht. Vor allem bei wichtigen Rohstoffen, die wir aktuell meist importieren, soll die Recyclingquote erhöht werden. Apotheken sollen mehr Geld bekommen. Das Bundeskabinett hat beschlossen, das Apothekenhonorar auf Arzneimittel zu erhöhen. Es soll schrittweise auf 9,50 Euro pro Medikament steigen. Mit den Maßnahmen sollen die Apotheken gestärkt und die Arzneimittelversorgung sichergestellt werden. Bundesliga-Absteiger Wolfsburg hat einen neuen Trainer. Tobias Strobel kommt vom Drittligisten Verl. Der bisherige Trainer Dieter Hecking ist seit kurzem der neue Geschäftsführer Sport bei Wolfsburg. 80s
4: mit KI-Support. Wolkig ist es gerade fast überall und im Norden und Westen kommt auch mal Regen runter. An der Nordsee ist vereinzelt ein Gewitter dabei. Die Temperaturen liegen aktuell zwischen 16 und 10 Grad, bei länger klarem Himmel im Südosten auch mal um 7 Grad. Tagsüber ziehen weiter viele Wolken durch, ab und zu gibt's Schauer und kräftige Gewitter, dazu maximal 26 Grad.
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0: 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The Style Council, Shout to the Top.
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3: Im Studio Philipp Nützig. Die Bundesregierung ist bei den Vereinten Nationen in New York gescheitert. In den kommenden Jahren wird Deutschland nicht im UN-Sicherheitsrat sitzen. Die Vollversammlung hat sich stattdessen für Österreich und Portugal entschieden. Bislang war Deutschland noch nie bei so einer Wahl durchgefallen. Israel und der Libanon haben sich darauf geeinigt, wie eine gemeinsame Waffenruhe

0: 1860 München steht erneut vor einem Zwangsabstieg in die Fußballregionalliga. Wie der Traditionsklub mitteilt, hat Investor Ismaik eine Finanzierungszusage nicht eingehalten. Wegen des fehlenden Geldes bekommt der Verein demnach keine Lizenz für die dritte Liga.
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2: Wolkig ist's gerade fast überall und im Norden und Westen kommt auch mal Regen runter. An der Nordsee ist vereinzelt ein Gewitter dabei. Die Temperaturen liegen aktuell zwischen 16 und 10 Grad, bei länger klarem Himmel im Südosten auch mal um 7 Grad. Tagsüber ziehen weiter viele Wolken durch, ab und zu gibt's Schauer und kräftige Gewitter, dazu maximal 26 Grad.
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0: Annie Lennox war mein heimlicher Vocal Coach. Katharina Frank von den Rainbirds über Eurythmics. There must be an angel.
1: Also There Must Be an Angel von Eurythmics ist erstmal ein unglaublich gut geschriebener Song. Und natürlich war Annie Lennox auch ein großer Einfluss auf mich. Gerade Boy on the Beach, da hört man so ein bisschen, dass ich doch viel Annie Lennox gehört habe, weil diese habe ich mir von ihr geborgt und in meine Performance mit eingebaut. Und ja genau, also Eurythmics auch ein Duo lustigerweise. Und Annie Lennox ist heute auch immer noch eine beeindruckende Persönlichkeit. 80s.

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3: Im Studio Philipp Nützig.

0: Israel und der Libanon haben sich darauf geeinigt, wie eine gemeinsame Waffenruhe aussehen soll. Voraussetzung sei aber, dass die Hisbollah-Miliz die Kämpfe einstellt, heißt es. Die erkennt aber die eigentlich schon länger geltende Waffenruhe gar nicht an und war auch bei den Verhandlungen nicht dabei. Vor der Fußball-WM in Nordamerika hält sich die Euphorie noch in Grenzen. Das geht aus einer Umfrage der Uni Hohenheim hervor. Die zeigt aber auch, die Stimmung ist etwas besser als vor der WM in Katar. Nur 16% wollen gar kein Spiel sehen, deutlich weniger als vor 4 Jahren. 80s, 80s,
1: mit KI-Support. Wolkig ist's gerade fast überall und im Norden und Westen kommt auch mal Regen runter. An der Nordsee ist vereinzelt ein Gewitter dabei. Die Temperaturen liegen aktuell zwischen 16 und 10 Grad, bei länger klarem Himmel im Südosten auch mal um 7 Grad. Tagsüber ziehen weiter viele Wolken durch, ab und zu gibt's Schauer und kräftige Gewitter, dazu maximal 26 Grad.
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0: 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Spandau Ballet. 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

Trans X, Living on Video. Eingewortet von Andy aus Dresden über die 80s,

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3: Im Studio Philipp Nützig. Die Bundesregierung ist bei den Vereinten Nationen in New York gescheitert. In den kommenden Jahren wird Deutschland nicht im UN-Sicherheitsrat sitzen. Die Vollversammlung hat sich stattdessen für Österreich und Portugal entschieden. Bislang war Deutschland noch nie bei so einer Wahl durchgefallen. Ungarn hat den Weg für EU-Beitrittsgespräche mit der Ukraine freigemacht. Der neue Ministerpräsident Modja hat das ungarische Veto seines Vorgängers Orbán aufgehoben. Nun soll das extrem langwierige Verfahren starten. Auch mit der Republik Moldau soll über einen Beitritt verhandelt werden. Die Tütchen mit Ketchup oder Zucker sollen künftig aus Restaurants und Cafés verschwinden. Ab 2030 greift in der EU ein Verbot für die kleinen Päckchen, die man in der Gastro vor Ort bekommt. Damit soll unnötiger Verpackungsmüll vermieden werden. Ausnahmen gibt's für Essen und Getränke to go. Bundesliga-Absteiger Wolfsburg hat einen neuen Trainer. Tobias Strobel kommt vom Drittligisten Verl. Der bisherige Trainer Dieter Hecking ist seit kurzem der neue Geschäftsführer Sport bei Wolfsburg. 80s,
4: 80s, mit KI-Support. Wolkig geht's in den Morgen und vor allem im Westen wird schon früh immer wieder nass, teils mit kräftigen Gewittern, im Südwesten auch mal länger mit Regen. Später ziehen die Wolken dann auch in den Süden und Südosten rein und da kommt Regen oder ein Schauer dazu. Dazu steigen die Höchstwerte auf 16 bis 26 Grad.

0: Es ist kurz nach fünf an diesem Donnerstag. Guten Morgen.
1: Guten Morgen, Peter und Marie hier bei 80s.
0: Ein Held aus den 80ern kehrt zurück auf die große Leinwand. Masters of the Universe kommt nämlich heute in die Kinos. Und diesmal beginnt die Geschichte nicht direkt auf Eternia, sondern auf der Erde. Vielmehr weiß ich aber auch nicht zu diesem Thema, denn das ist an mir ziemlich vorbeigegangen, muss ich sagen. Aber Marie ist da, glaube ich, ein bisschen expertenmäßig unterwegs.
1: Ja, expertenmäßig, weiß ich nicht. Ich habe es als Kind unheimlich gerne geschaut. Und mein Mann hat auch ein He-Man-Shirt, wie sich das gehört.
0: Du hast deinen Mann nach den He-Man-Formeln ausgewählt, oder wie?
1: Vor allem vor dem Hintergrund, dass He-Man lange blonde Haare hat und mein Mann eine Glatze, würde ich jetzt sagen, eher weniger. Kommen wir nochmal zum Film zurück. Da stürzt nämlich Prinz Adam als Kind mit seinem Raumschiff ab und wird von seinem magischen, so wichtigen Schwert getrennt. Das ist seine einzige Verbindung in seiner Heimat.
2: All diese Dinge, die es nur in Legenden und Gute-Nacht-Geschichten gibt, sprechende Tiger, Raumschiffe und magische Schwerter, die einen Menschen so mächtig machen können wie ein Gott. Da, wo ich herkomme, sind diese Dinge real.
0: Ah, da ist Skeletor, gab es doch auch irgendwie, ne?
1: Ja.
0: In diesem ganzen Universum. Das war irgendwie was Böses, oder?
1: Das ist einer der Bösewichte. Da gibt es aber noch eine Menge mehr Bösewichte. Wäre ja sonst langweilig. Evil-Lyn zum Beispiel, Trapjaw ist mit dabei. Aber gut, wir gehen wieder zurück. Ja, ein paar Jahre später darf er dann nämlich endlich wieder nach Eternia zurück, seine Heimat. Er wird da sogar reingerissen und stellt sich dann Skeletor.
3: Ich habe die Kraft!
0: Ah ja, das hat er immer gerufen, wenn sein magisches Schwert aktiviert werden sollte. Ne? So,
1: du bist doch ganz gut.
0: Ja, das ist das Einzige, was ich weiß. Nee, also ich weiß, also meinetwegen kann er gerne auf Eternia dann bleiben. Aber für alle anderen kommt er zurück ins Kino und freut euch drüber, wenn ihr es mögt und guckt euch den Film an.
1: Ab heute He-Man, also 80s Feeling pur, so wie bei uns. Nur bei uns ist es ein bisschen cooler jetzt mit dem coolen Sound.
0: Absolut, von Visage, Fade to Grey.

0: New Shoes und I Can't Wait. Und ja, alle, die Thomas heißen, die sind jetzt vielleicht schon ein bisschen aufgeregt.
1: Denn es könnte sein, dass der Rückruf von uns kommt. Die haben sich nämlich hier angemeldet auf 80s80s.de fürs 8-Sekunden-Spiel.
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1: Hey Thomas, hier sind Peter und Marie von 80s, 80s.
3: Ja, hallo Peter, hallo Marie. Hi.
0: Thomas Lüneburg, hallo, da denkt Peter, man doch gleich an viele, viele Touristen, die kommen. Ist das schon so weit bei euch? Ist schon richtig voll?
3: Ach doch, hier, die Stadt ist schon ganz schön voll. Dadurch, dass ja hier auch die Roten Rosen gedreht werden, ist schon relativ viel los in der Stadt.
0: Werden die denn zurzeit auch gedreht oder haben die Sommerpause?
3: Nee, die drehen ja eigentlich fast täglich. Hin und wieder sieht man mal was in der Innenstadt, dass da Dreharbeiten sind oder dass bestimmte Wege gesperrt sind oder ähnliches, aber es ist schon ganz schön viel Trubel hier.
1: Man möchte sagen, die Rosen sind in ihrer vollen Blüte. Herrlich.
3: Ja, genau so ist es.
0: Wir haben jetzt die kleine Prüfung, unser 8-Sekunden-Spiel. 8 Sekunden, ein Hit aus den 80ern. Und du sagst uns, wer singt das denn? Oder wie heißt der Song?
3: Okay, ich hoffe es.
1: Ja, viel Glück.
0: Ja, schaffen wir.
3: Danke.
0: Los geht's.
3: Ja, Glück gehabt. Alpha Will Big in Japan.
1: So, ja. Klingt erleichtert. Wir hören mal rein.
0: Richtig.
1: Yes, herzlichen Glückwunsch, Thomas. Die 80s, ja, 80s Socken gehen an dich.
3: Perfekt passend zum Blumenbeutel.
1: Yeah, ja, sehr
0: wunderbar.
1: Gut.
0: Verlier sie nicht in der Heide. Also, alles Gute dir.
3: Mach ich, ciao. Tschüss. Alles klar. Ja, bis dann. Ciao.
1: Tschüss.

0: kurz nach 6. Guten Morgen.
1: Hallo, Peter und Marie hier. Wir machen gleich eine kleine Zeitreise, aber wirklich nur ganz kurz, denn wir möchten wissen, was war denn nun heute auf den Tag genau in den 80ern los?
0: Ja, und so viel sei schon mal verraten. Der Boss hatte ein Album rausgebracht, was die 80er geprägt hat. Und eine Band aus Großbritannien war ganz, ganz, ganz weit oben in den Charts. Mehr will ich nicht verraten, denn alles andere gibt's in ein paar Minuten.
1: Vorher noch Talk Talk für euch jetzt mit Such a Shame.

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1: Wir gehen ins Jahr 1984. Heute am 4. Juni veröffentlicht Bruce Springsteen sein legendäres Album Born in the USA.

Und dieses Album hält sich so lange in den Charts, dass es das meistverkaufte Album des Jahres 1985 in den USA wird. Und ein großer Erfolg für The Police in Großbritannien. Ihr Song Every Breath You Take geht am 4. Juni 83 auf Platz 1 der britischen Verkaufscharts.

0: Aha und Take on Me, bevor es 6 Uhr ist, da wollen wir doch nochmal auf das Erfolgsalbum vom Boss von Bruce Springsteen etwas näher eingehen, haben wir ja gerade schon angesprochen. Dieses Meisterwerk verdient nämlich mehr Aufmerksamkeit.
1: Ja, das stimmt. Genau vor 42 Jahren, also dem Jahr, in dem ich geboren wurde, 1984, da sagen jetzt rückwirkend viele Musikexperten, das ist das größte Musikjahr der Popgeschichte. Und genau da ist halt auch Born in the USA gekommen.
0: Hast du dein Geburtsjahr aber gut ausgesucht.
1: Na?
0: Ein toller Song und ein tolles Album. Auch das Cover ist ja schon fast ikonisch mit der US-Flagge drauf. Und das ist, weiß Gott, nicht patriotisch gemeint von Bruce Springsteen. Unser Kollege Christian aus der 80s-80s-Redaktion, der ist absoluter Rock-Experte und Riesen-Bruce Springsteen-Fan. Und er ordnet das Album mal so ein bisschen ein. Christian, was ist das Besondere an Born in the USA?
2: Zu etwas Besonderem macht ja immer die Musik ein Album. Nüchtern betrachtet kann man aber sagen, mit dieser Platte, die bereits sein 7. Studioalbum war, wurde Bruce Springsteen vom Superstar zum Weltstar. Erfolgreich war er schon vorher mit seinen Alben Born to Run, Nebraska, The River oder Darkness on the Edge of Town. Aber Born in the USA war das erste Album, das weltweit an die Chartspitzen stürmte und sich bis heute über 30 Millionen Mal verkauft hat. Das ist eine Benchmark, die hatte Bruce bis dato nicht erreicht und das ist ihm danach auch nicht nochmal gelungen.
0: Ein Mann, der sich auskennt, Christian von der 80s-80s-Redaktion, vielen Dank. Und wir hören jetzt natürlich Bruce Springsteen mit diesem Song Born in the

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2: Im Studio Dirk Justus. Deutschland hat es nicht in den UN-Sicherheitsrat geschafft. Die beiden nicht ständigen Sitze in dem Gremium gehen an Österreich und Portugal. Das hat die UN-Vollversammlung entschieden. Für die Bundesregierung ist das eine Schlappe. Die Wahl galt im Vorfeld auch als Stimmungstest für Deutschlands Ansehen in der Welt. Die EU verhandelt nun ganz offiziell über einen zukünftigen Beitritt der Ukraine. Möglich hat das Go des neuen ungarischen Ministerpräsidenten Magyar gemacht. Sein Vorgänger Orbán hatte die Verhandlungen blockiert. EU-Beitrittsverhandlungen dauern in der Regel aber Jahre, teilweise sogar Jahrzehnte. In Hessen darf der Verfassungsschutz die AfD beobachten. Die Partei wird als rechtsextremer Verdachtsfall eingestuft. Das hat das Verwaltungsgericht in Wiesbaden entschieden. Da hieß es, es gebe genug Hinweise, dass die AfD gegen die freiheitlich-demokratische Grundordnung vorgehen will. Bundesliga-Absteiger Wolfsburg hat einen neuen Trainer. Tobias Strobel kommt vom Drittligisten Verl. Der bisherige Trainer Dieter Hecking ist seit kurzem der neue Geschäftsführer Sports bei Wolfsburg.
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4: Wolkig geht's in den Morgen und vor allem im Westen wird's schon früh immer wieder nass, teils mit kräftigen Gewittern, im Südwesten auch mal länger mit Regen. Später ziehen die Wolken dann auch in den Süden und Südosten rein und da kommt Regen oder ein Schauer dazu. Dazu steigen die Höchstwerte auf 16 bis 26 Grad. Morgen gibt's Sonne und Wolken, ab und zu einen Schauer, maximal 22 Grad.
5: P-I-M. 6 Uhr ist durch an diesem Donnerstag. Schönen guten Morgen.
6: Hallo, hier sind Peter und Marie für euch.
5: Ja, das, was heute Dubai ist, das war mal vor ein paar Jahren die Dominikanische Republik. Da konnte man wunderbar auswandern, weil die Sonne schien, weil man vielleicht auch Schulden in Deutschland oder sonstige Schwierigkeiten hatte. Ja, das muss man ja alles immer dazu sagen.
6: Schöne Grüße und an alle Influencer in Dubai.
5: Und ein Mann hat das auch gemacht, nämlich Falco. Der hatte auch seine bestimmten Gründe, dahin zu gehen. Und leider war das dann auch sein letztes Land, was er besucht hat. Das muss man traurigerweise sagen. Aber er hat da trotzdem eine sehr schöne Zeit verbracht in der Dominikanischen Republik. Und ja, da wurden dann vielleicht auch mal seine Hits im Radio gespielt, wie dieser hier, der Kommissar Falco. 80s.

0: Aretha Franklin und George Michael zusammen. I knew you were waiting for me. Wir haben Donnerstag, ihr seid bei 80s in der Morning Show, also völlig richtig.
1: Ja, hi, hier sind Peter und Marie.
0: Wenn man einen bestimmten Namen googelt, kommt als Bezeichnung italienischer Dressman. Und das ist eigentlich auch sein Hauptberuf, der Hauptberuf von Stefan Zandri. Und er war das Gesicht, so muss man das sagen, des Musikprojekts Dan Harrow. Und er wird heute 64 Jahre alt.
1: In den 80ern, da wurde er mit diesen Hits hier bekannt.

0: Ja, Catch the Fox ist schon nicht mehr so ein großer Hit gewesen für Dan Harrell. Der war ja auch öfter in meiner Popshow tatsächlich in Dortmund zu Gast. Da wusste ich das auch noch nicht so ganz, dass der wirklich nicht singen kann. Er hat es dann auch probiert, wirklich, er hat es wirklich probiert. Aber der Produzent hat gesagt, lieber Dan Harrell, lieber Stefan, das wird nichts mehr. Deine Stimme taugt einfach nichts, es ist bitter, aber wahr. Und insofern hat er weitergemacht als Kunstfigur Dan Harrell und wunderschön die Lippen bewegt und alle Poster von ihm hingen in den Mädchenzimmern.
1: Ja, und ihr werdet ihn auch sehen, und zwar live on stage. Der ist immer mal noch unterwegs, zum Beispiel jetzt in 2026 beim Little Italy Festival in Frankreich ist er angekündigt.
0: Ja, da singt er dann wahrscheinlich aber auch nicht wirklich. Das kann er ja leider nicht. Aber
1: ja, ja.
0: Werden wir sehen. Er wird 64 Jahre alt heute und insofern herzlichen Glückwunsch, denn auf der Bühne zu stehen und zu performen, auch wenn man nicht wirklich singt, ist ja auch eine Kunst, ne? Muss man ja sagen.
1: Ja, stimmt.
0: Hier ist Dan Harrell, oder beziehungsweise tut so, als wenn das wäre. Bad Boy!

0: Einen schönen guten Morgen bei 80s. Ja, die 80er, das war das Jahrzehnt, wo so viele verschiedene Musikrichtungen nebeneinander bestanden haben. Und all diese Musikrichtungen, die könnte man ja allen ein bisschen ordnen mal, nicht? Und das haben wir gemacht.
1: Da hat sich unsere Musikredaktion ernsthaft hingesetzt und den besten Sound der 80er Töpfchen für Töpfchen in eigene Radios verpackt. Könnt ihr euch gerne mal selber von überzeugen. In der kostenfreien Sender-App und im Web stehen die für euch jederzeit zur Verfügung.
0: Eins unserer Radios ist das Breakdance Radio. Und da kommt jetzt ein Song. Da stammt die Musik von Giorgio Moroder, der Text von Irene Cara, beziehungsweise sie hat sich inspirieren lassen von Breakdancern, denn in ihrer Straße sind die sehr oft aufgetreten, haben ihre Moves perfektioniert und sie fand das so wahnsinnig cool, dass sie ganz schnell einen Song darüber geschrieben hat. Und dieser Song heißt Breakdance. Hier ist Irene Cara.

0: Und neu dabei.
1: Und neu dabei.
0: Mel and Kim. That's the way it is. Reingevotet von Bernhard aus München über die 80.

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5: Im Studio Dirk Justus. Die Bundesregierung ist bei den Vereinten Nationen in New York gescheitert. In den kommenden Jahren wird Deutschland nicht im UN-Sicherheitsrat sitzen. Die Vollversammlung hat sich stattdessen für Österreich und Portugal entschieden. Bislang war Deutschland noch nie bei so einer Wahl durchgefallen. Ungarn hat den Weg für EU-Beitrittsgespräche mit der Ukraine freigemacht. Der neue Ministerpräsident Magyar hat das ungarische Veto seines Vorgängers Orbán aufgehoben. Nun soll das extrem langwierige Verfahren starten. Auch mit der Republik Moldau soll über einen Beitritt verhandelt werden. Apotheken sollen mehr Geld bekommen. Das Bundeskabinett hat beschlossen, das Apothekenhonorar auf Arzneimittel zu erhöhen. Es soll schrittweise auf 9,50 Euro pro Medikament steigen. Mit der Maßnahme sollen die Apotheken gestärkt und Arzneimittelversorgung sichergestellt werden. Der Berg ruft. Über 1000 Menschen standen in diesem Frühjahr auf dem Gipfel des Mount Everest. Das ist ein neuer Rekord, heißt es von der Tourismusbehörde in Nepal. Das Wetter war in der Zeit recht stabil. Das hat den Bergsteigern in die Karten gespielt. 80s
6: mit KI-Support. Wolkig geht's in den Morgen und vor allem im Westen wird schon früh immer wieder nass, teils mit kräftigen Gewittern, im Südwesten auch mal länger mit Regen. Später ziehen die Wolken dann auch in den Süden und Südosten rein und da kommt Regen oder ein Schauer dazu. Dazu steigen die Höchstwerte auf 16 bis 26 Grad. Morgen gibt's Sonne und Wolken, ab und zu einen Schauer, maximal 22 Grad.
7: P-I-M. Es ist Donnerstag früh bei 80s in der Morning Show. Sind Peter und Marie. Schönen guten Morgen.
8: Hallo, ihr Lieben. Ich habe aber gleich Funkstille. Ich darf mir vielleicht einen Kaffee holen und ein bisschen was Leckeres zu schnappeln. Denn wir hören alle gebannt zu, wenn Peter wieder eine seiner spannenden Pop-Stories hier performt. Für euch was Spannendes rund um ein 80s-Set.
7: Ich hoffe, eure Reflexe funktionieren noch gut. Denn darum geht's in dem Song, den wir gleich ein bisschen auseinandernehmen. Vorher Holly Johnson, Americanos. 80s.

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1: Wovon handelt nur dieses Lied? Viele Fans hatten die wildesten Spekulationen zur Bedeutung von The Reflex. Schuld sind mysteriöse Songzeilen wie diese. The Reflex is a lonely child who's waiting by the park. Also, der Reflex oder Reflex ist ein einsames Kind, es wartet im Park. Obwohl Duran Duran-Sänger Simon Le Bon sich eigentlich nie zur Bedeutung ihrer Songs äußert, gab er einmal zu, ich habe keine Ahnung, worum es in dem Lied geht. Wir haben es mit Unterstützung von ein paar Flaschen Wein geschrieben. Denn eigentlich sollte der Track auch nie als Single erscheinen. Doch dann überarbeitete Nile Rodgers den Song. Rodgers war und ist ein Genie, ein Musikgott, der We Are Family für Sister Sledge schrieb, Upside Down für Diana Ross und Let's Dance und China Girl für David Bowie produzierte. Und nachdem er seine magischen Hände an den Track legte, war The Reflex vom Lückenfüller zu einem großartigen Song geworden.

0: Und weiter geht's in der Morning Show. Guten Morgen.
1: Hi.
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1: Ich gebe es offen und ehrlich zu, diese Rubrik, die ist kurz davor, meine Lieblingsrubrik zu werden. Denn genau hier, immer dienstags und donnerstags, machen wir ein bisschen Platz, so wie es sich gehört, für Songs, die in den 80ern und auch heute viel zu wenig Beachtung gefunden haben. Ja, die schlingern da auf irgendwelchen B-Seiten rum oder sind irgendwelche Album-Tracks, die nie größer rausgekommen sind. Das völlig zu Unrecht, denn die Dinger sind richtig geil. Richtige Raritäten.
0: Ja, und die Frau, die jetzt gleich singen wird, die ist eigentlich keine Rarität. Jeder kennt sie, Alison Moyet. Natürlich bekannt geworden ist sie durch Vince Clarke und der half ihr ja mit seinem Duo Yesu zu einem ganz großen Erfolg. Aber die Frau hat eine viel größere Bandbreite, als man denkt. Sie hat eine Blues-Stimme, hat Punkrock gemacht, Pop, Chanson. Aber komischerweise ist sie nur in England immer richtig erfolgreich gewesen mit ihren Solo-Projekten. So auch mit ihrer ersten Single, ihres ersten Solo-Albums. Und die ist bei uns komischerweise nicht groß gelistet worden und wird deswegen auch sehr wenig gespielt, obwohl sie fantastisch ist. Und auch die neueren Sachen von Alison Moyet. Wenn ihr jemals Gelegenheit habt, ein neues Album zu kaufen, zu hören oder sie live zu sehen, macht das. Es lohnt sich in jedem Fall. Also für mich Alison Moyet eine Frau, die vor allem in Deutschland völlig unterschätzt wird. Und darum finde ich es schön, dass wir jetzt hier ihre erste Solo-Single auch mal spielen können. Hier ist Alison und Love Resurrection.

0: Für mich fast schon eine Jahrhundertstimme. Alison Moyet war das mit Love Resurrection.
1: Auf geht's in diesen Donnerstag, aber nicht ohne diesen Lost 80s Hit gerade gehört. Und natürlich sagt der ein oder andere, oh mein Gott, den habe ich ja ewig nicht gehört. Genau hier gehören diese Art von Songs rein. Gute Songs aus den 80ern, die aber viel zu wenig Beachtung bekommen haben im Hier und Jetzt. Und das ändert Peter jetzt. Holt sie wieder aufs Radar und präsentiert sie euch. Hört ihr bei uns übrigens auch immer Dienstag und Samstag.

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6: Im Studio Dirk Justus. Die Bundesregierung ist bei den Vereinten Nationen in New York gescheitert. In den kommenden Jahren wird Deutschland nicht im UN-Sicherheitsrat sitzen. Die Vollversammlung hat sich stattdessen für Österreich und Portugal entschieden. Bislang war Deutschland noch nie bei so einer Wahl durchgefallen. Ungarn hat den Weg für EU-Beitrittsgespräche mit der Ukraine freigemacht. Der neue Ministerpräsident Magyar hat das ungarische Veto seines Vorgängers Orbán aufgehoben. Nun soll das extrem langwierige Verfahren starten. Auch mit der Republik Moldau soll über einen Beitritt verhandelt werden. Apotheken sollen mehr Geld bekommen. Das Bundeskabinett hat beschlossen, das Apothekenhonorar auf Arzneimittel zu erhöhen. Es soll schrittweise auf 9,50 Euro pro Medikament steigen. Mit der Maßnahme sollen die Apotheken gestärkt und Arzneimittelversorgung sichergestellt werden. Die Tütchen mit Ketchup oder Zucker sollen künftig aus Restaurants und Cafés verschwinden. Ab 2030 greift in der EU ein Verbot für die kleinen Päckchen, die man in der Gastro vor Ort bekommt. Damit soll unnötiger Verpackungsmüll vermieden werden. Ausnahmen gibt's für Essen und Getränke to go.
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8: Viele Wolken sind heute Morgen schon am Start und von Westen her kommt immer wieder Regen runter, teils auch mit kräftigen Gewittern. Richtung Nachmittag bleibt es im Südwesten eher nass, während es im Süden und Südosten länger freundlich und trocken sein kann. Dazu werden es je nach Ecke etwa 16 bis 26 Grad. Morgen dann Sonne und Wolken, ab und zu ein Schauer, maximal bis 22 Grad.
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9: Alles Wichtige in knappster Form. So seid ihr voll informiert hier bei 80s 80s. Schönen guten Morgen, hier sind Peter und Marie.
10: Hallo, schönen Donnerstag. Mit diesem Song geht's jetzt für uns zurück ins Klassenzimmer. Und zwar gemeinsam mit Sting. Der singt nämlich über verbotene Nähe, Gerüchte und jede Menge Spannungen zwischen Lehrer und Schülerin, die natürlich verboten ist.
9: Ja, und Sting hat dann auch gesagt, um Gottes Willen, das ist nicht autobiografisch gemeint, denn der Mann war ja schließlich mal Lehrer. Ich meine, was

0: Who's That Girl? Das war Madonna. Ich dachte immer, du hießt Marie.
1: Hallo Peter. 80s, 80s ist an für euch. 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
0: Und viele werden sich immer noch fragen, ja, hört sich toll an, aber was ist denn bitte schön Yachtrock? Also ich wusste es vorher auch nicht, muss ich ja zugeben. Und wir haben einen perfekten Gast, der uns das erklären kann, nämlich Marty Fischer. Der hat ein tolles Video gemacht zu diesem Thema und der Titel ist entsprechend, nämlich Was zur Hecke ist Yachtrock?
1: Ja, das findet ihr jetzt schon verlinkt auf 80s80s.de.
0: Und wir freuen uns, dass er in dieser Woche hier bei uns immer wieder vorbeischneit. Marty Fischer, hallo.
3: Guten Tag, guten Morgen und Hallöchen.
0: Marty, du bist ja Pate zum Start unseres 80s80s Yachtrock Radios und jetzt mal die Frage, bist du ein bisschen stolz? Freut dich das?
3: Hurra! Ach, geil, ja, das ist, also ich meine, ihr könnt es jetzt nicht sehen, aber ich sehe auch so aus. Also ich könnte mich direkt mit aufs Oberdeck legen, unter den Sonnenschirm natürlich und eingecremt, weil UV-Licht ist der Tod, aber mit einem leckeren Drink in der Hand und mit guter Laune im Gebälk.
1: Okay, du bist also auf jeden Fall schon mal selber großer Yachtrock-Fan. Wann hörst du denn das Radio am liebsten?
3: Natürlich direkt morgens schon beim Aufstehen, damit man besser kann man nicht in den Tag starten, als mit so einer Musik, die einen nicht hochpeitscht, die einen aber auch nicht schläfrig in den Tag starten lässt, sondern so eine gute Mischung aus allem. Der alkoholfreie Cocktail zum Morgen.
0: Aha, das stelle ich mir nämlich so vor. Marty Fischer auf seiner Yacht mit einem Drink in der Hand und dann wacht er auf. So kann man das auch machen. Nein, macht er natürlich nicht, ist ja klar. Und morgens alkoholfrei ist auch keine Frage. Ja, danke Marty, das war mal eine kleine Erklärung, wie man unsere Musik bei dem 80s80s Yachtrock Radio genießen kann und wo.
1: Ja, wo, das verrate ich euch gerne nochmal in der kostenfreien 80s80s Sender-App und im Web. Und was ihr da drin hört, das zeigen wir euch jetzt einfach mal.
0: Hier ist Rupert Holmes, Escape, the Pina Colada Song, kennt ihr, ne?
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0: Cyndi Lauper, Girls Just Want to Have Fun. Und ja, alle, die Thomas heißen, die sind jetzt vielleicht schon ein bisschen aufgeregt.
1: Denn es könnte sein, dass der Rückruf von uns kommt. Die haben sich nämlich angemeldet auf 80s80s.de fürs 8-Sekunden-Spiel.
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1: Hey, lieber Thomas, hier sind Peter und Marie von 80s80s.
3: Ja, hallo Peter, hallo Marie. Hi.
0: Thomas Lüneburg, hallo, da denkt Peter, man doch gleich an viele, viele Touristen, die kommen. Ist das schon so weit bei euch? Ist schon richtig voll?
3: Ach doch, hier, die Stadt ist schon ganz schön voll. Dadurch, dass ja hier auch die Roten Rosen gedreht werden, ist schon relativ viel los in der Stadt.
0: Werden die denn zurzeit auch gedreht oder haben die Sommerpause?
3: Nee, die drehen ja eigentlich fast täglich. Hin und wieder sieht man mal was in der Innenstadt, dass da Dreharbeiten sind oder dass bestimmte Wege gesperrt sind oder ähnliches, aber es ist schon ganz schön viel Trubel hier.
1: Man möchte sagen, die Rosen sind in ihrer vollen Blüte. Herrlich.
3: Ja, genau so ist es.
0: Wir haben jetzt die kleine Prüfung, unser 8-Sekunden-Spiel. 8 Sekunden, ein Hit aus den 80ern. Und du sagst uns, wer singt das denn? Oder wie heißt der Song?
3: Okay, ich hoffe es.
1: Ja, viel Glück.
0: Ja, schaffen wir.
3: Danke.
0: Los geht's.
3: Ja, Glück gehabt. Alpha will Big in Japan.
1: So, ja. Klingt erleichtert. Und wir dann mal rein.
0: Richtig.
1: Herzlichen Glückwunsch, Thomas. Die 80s Socken gehen an dich.
3: Perfekt, passend zum Turnbeutel.
1: Yeah, ja, sehr
0: wunderbar.
1: Gut.
0: Wunderbar. Verlier sie nicht in der Heide. Also, alles Gute dir. Ciao. Tschüss.
3: Alles klar.

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9: Im Studio Dirk Justus. Deutschland hat es nicht in den UN-Sicherheitsrat geschafft. Die beiden nicht ständigen Sitze in dem Gremium gehen an Österreich und Portugal. Das hat die UN-Vollversammlung entschieden. Für die Bundesregierung ist das eine Schlappe. Die Wahl galt im Vorfeld auch als Stimmungstest für Deutschlands Ansehen in der Welt. Die EU verhandelt nun ganz offiziell über einen zukünftigen Beitritt der Ukraine. Möglich hat das Go des neuen ungarischen Ministerpräsidenten Modjar gemacht. Sein Vorgänger Orbán hatte die Verhandlungen blockiert. EU-Beitrittsverhandlungen dauern in der Regel aber Jahre, teilweise sogar Jahrzehnte. Überall in Deutschland gibt's heute und morgen wieder Streiks im Handel. Dazu hat die Gewerkschaft Verdi aufgerufen. Wie schon im Mai sollen Beschäftigte im Einzel-, Groß- und Außenhandel die Arbeit niederlegen. Bislang gab's in den Tarifverhandlungen noch keinen Durchbruch. Im deutschen Handel arbeiten 5 Millionen Menschen. Auf der dänischen Insel Anholt wird heute der tote Buckelwal obduziert. Es soll geklärt werden, woran er starb. Der Wal war mehrfach vor der deutschen Ostseeküste gestrandet. Eine private Rettungsinitiative brachte ihn dann in die Nordsee und ließ ihn frei. Kurz darauf wurde er tot vor Anholt angespült. 80s, 80s,
10: 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Viele Wolken sind heute Morgen schon am Start und von Westen her kommt immer wieder Regen runter, teils auch mit kräftigen Gewittern. Richtung Nachmittag bleibt's im Südwesten eher nass, während es im Süden und Südosten länger freundlich und trocken sein kann. Dazu werden es je nach Ecke etwa 16 bis 26 Grad. Morgen dann Sonne und Wolken, ab und zu ein Schauer, maximal bis 22 Grad.
11: 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Und wir haben schon nach 7:30 an diesem Donnerstag, 4. Juni. Schönen guten Morgen.
12: Ja, hallo, hier sind Peter und Marie. Wir machen gleich eine kleine Zeitreise, aber wirklich nur ganz kurz, denn wir möchten wissen, was war denn nun heute auf den Tag genau in den 80ern los?
11: Ja, und so viel sei schon mal verraten. Der Boss hatte ein Album rausgebracht, was die 80er geprägt hat. Und eine Band aus Großbritannien war ganz, ganz, ganz weit oben in den Charts. Mehr will ich nicht verraten, denn alles andere gibt's in ein paar Minuten.
12: Vorher noch Level 42 für euch mit Running in the Family.

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1: Wir gehen ins Jahr 1984. Heute am 4. Juni veröffentlicht Bruce Springsteen sein legendäres Album Born in the USA.

Und dieses Album hält sich so lange in den Charts, dass es das meistverkaufte Album des Jahres 1985 in den USA wird. Und ein großer Erfolg für The Police in Großbritannien. Ihr Song Every Breath You Take geht am 4. Juni 83 auf Platz 1 der britischen Verkaufscharts. 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

0: Peter und Marie hier bei 80s 80s. Hallo.
1: Hallo, ihr Lieben. Es ist Zeit für eine wunderbare Maxi. Die haben wir uns rausgefischt aus unserem Maxi-Radio. Und das wiederum findet ihr in der kostenfreien Sender-App und im Web.
0: Jetzt haben wir die Pointer Sisters und die singen darüber, wie es denn für eine Frau ist, wenn die Nacht der Nächte bevorsteht, der alles passieren soll. Also Sex und Liebe und Befriedigung und alles, was man will. Und was ist man da? Natürlich wahnsinnig excited. Darum heißt der Song auch I'm So Excited, den sie da voller Inbrunst singen.

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1: Im Studio Dirk Justus. Die Bundesregierung ist bei den Vereinten Nationen in New York gescheitert. In den kommenden Jahren wird Deutschland nicht im UN-Sicherheitsrat sitzen. Die Vollversammlung hat sich stattdessen für Österreich und Portugal entschieden. Bislang war Deutschland noch nie bei so einer Wahl durchgefallen. Die SPD ist für Katastrophenschutz als Schulfach. Der Bundestagsfraktionsvize Esra Limbacher sagt in der Rheinischen Post, so ein Fach würde helfen, die jungen Menschen besser auf Krisen vorzubereiten. Auch Innenminister Dobrindt ist für so ein Fach. Auf der nächsten Innenministerkonferenz soll das diskutiert werden. Die EU verhandelt nun ganz offiziell über einen zukünftigen Beitritt der Ukraine. Möglich hat das Go des neuen ungarischen Ministerpräsidenten Magyar gemacht. Sein Vorgänger Orbán hatte die Verhandlungen blockiert. EU-Beitrittsverhandlungen dauern in der Regel aber Jahre, teilweise sogar Jahrzehnte. Überall in Deutschland gibt's heute und morgen wieder Streiks im Handel. Dazu hat die Gewerkschaft Verdi aufgerufen. Wie schon im Mai sollen Beschäftigte im Einzel-, Groß- und Außenhandel die Arbeit niederlegen. Bislang gab es in den Tarifverhandlungen noch keinen Durchbruch. Im deutschen Handel arbeiten 5 Millionen Menschen.
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2: Viele Wolken sind heute Morgen schon am Start. Und von Westen her kommt immer wieder Regen runter, teils auch mit kräftigen Gewittern. Richtung Nachmittag bleibt es im Südwesten eher nass, während es im Süden und Südosten länger freundlich und trocken sein kann. Dazu werden es je nach Ecke etwa 16 bis 26 Grad. Morgen dann Sonne und Wolken, ab und zu ein Schauer, maximal bis 22 Grad.
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3: Ja, der Morgen ist schon recht fortgeschritten, nicht? Für welche, die früh aufgestanden sind, ist es immerhin schon kurz nach 8. Guten Morgen.
4: Ja, guten Morgen. Die beiden, die fahren nur noch getrennt in den Sommerurlaub, würde ich mal denken. Daryl Hall und John Oates.
3: Ja, die machen alles getrennt, aber leider ist das ja so. Die streiten sich ja um die Songrechte und was ich was alles. Ist ja alles sehr, sehr schwierig. Vielleicht sollte man die wirklich einfach mal einpacken, auf eine Insel stecken, wo sie ganz alleine sind. Dann müssen sie sich mal aussprechen.
4: Ja, so, hier. Das ist doch mal eine gute Idee. Oder ein Sommerhaus der Stars. Da würde ich sie auch gerne mal sehen.
3: Oh Gott, ja. Ja, können wir auch mal machen, aber wir hören sie jetzt erstmal am besten, ne? Mit Out of Touch, Daryl Hall, John Oates.
4: Aber ohne Streiten, Jungs.

0: Die Cutting Crew, I Just Died in Your Arms. Wir haben Donnerstag, ihr seid bei 80s in der Morning Show, also völlig richtig.
1: Ja, hi, hier sind Peter und Marie.
0: Wenn man einen bestimmten Namen googelt, kommt als Bezeichnung italienischer Dressman. Und das ist eigentlich auch sein Hauptberuf, der Hauptberuf von Stefan Zandri. Und er war das Gesicht, so muss man das sagen, des Musikprojekts Dan Harrow. Und er wird heute 64 Jahre alt.
1: In den 80ern, da wurde er mit diesen Hits hier bekannt.

0: Catch the Fox ist schon nicht mehr so ein großer Hit gewesen für Dan Harrow. Der war ja auch öfter in meiner Popshow tatsächlich in Dortmund zu Gast. Da wusste ich das auch noch nicht so ganz, dass der wirklich nicht singen kann. Er hat es dann auch probiert. Wirklich, er hat es wirklich probiert. Aber der Produzent hat gesagt, lieber Dan Harrow, lieber Stefan, das wird nichts mehr. Deine Stimme taugt einfach nichts. Es ist bitter, aber wahr. Und insofern hat er weitergemacht als Kunstfigur Dan Harrow und wunderschön die Lippen bewegt und alle Poster von ihm hingen in den Mädchenzimmern.
1: Ja, und ihr werdet ihn auch sehen, und zwar live on stage. Der ist immer mal noch unterwegs, zum Beispiel jetzt in 2026 beim Little Italy Festival in Frankreich ist er angekündigt.
0: Ja, da singt er dann wahrscheinlich aber auch nicht wirklich. Das kann er ja leider nicht, aber
1: ja, ja.
0: Werden wir sehen. Er wird 64 Jahre alt heute und insofern herzlichen Glückwunsch, denn auf der Bühne zu stehen und zu performen, auch wenn man nicht wirklich singt, ist ja auch eine Kunst, ne? Muss man ja sagen.
1: Ja, stimmt.
0: Hier ist Dan Harrow, oder beziehungsweise tut so, als wenn das wäre. Don't break my heart.

0: Hallo, weiter geht's. Hier sind Peter und Marie.
1: Bei uns bei 80s, da habt ihr ja die Riesenauswahl.
2: Ja, manchmal quält man sich da fast ein bisschen, aber eigentlich braucht ihr euch nur für ein Genre entscheiden und dann habt ihr die ganze Vielfalt der 80er Musik in einem Radio. 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
0: Und da gibt's natürlich auch das Dinner-Party-Radio. Daraus gibt's jetzt eine Künstlerin, die tatsächlich in Münster geboren worden ist. Sie hat einen riesen Hit gehabt, danach nicht mehr so ganz viel. Gute Musik hat sie immer gemacht, aber der ganz große Erfolg blieb dann doch aus. Aber mit diesem Hit ist sie verbunden und da steht sie für Tanita Tikaram, heißt die Frau. Und hier ist ihr Riesenhit, Twist in My Sobriety. Oh.

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5: Im Studio Dirk Justus. Was tun bei einem Stromausfall oder auch Grundlagen bei Erster Hilfe? Laut SPD-Fraktionsvize Limbacher soll Katastrophenschutz künftig als Pflichtfach in der Schule unterrichtet werden. Der Rheinischen Post sagte er, bestenfalls weckt das sogar noch Interesse fürs Ehrenamt. Die Bundesregierung ist bei den Vereinten Nationen in New York gescheitert. In den kommenden Jahren wird Deutschland nicht im UN-Sicherheitsrat sitzen. Die Vollversammlung hat sich stattdessen für Österreich und Portugal entschieden. Bislang war Deutschland noch nie bei so einer Wahl durchgefallen. In Luxemburg geht es heute um die europäische Migrationspolitik. Die EU-Innenminister sprechen über den Asylpakt, den die Mitgliedsländer bis Mitte des Monats umsetzen müssen. Ziel ist es, Asylverfahren zu vereinfachen und illegale Migration dauerhaft zu begrenzen. Bundesliga-Absteiger Wolfsburg hat einen neuen Trainer. Tobias Strobel kommt vom Drittligisten Verl. Der bisherige Trainer Dieter Hecking ist seit kurzem der neue Geschäftsführer Sport bei Wolfsburg.
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6: Viele Wolken sind heute Morgen schon am Start und von Westen her kommt immer wieder Regen runter, teils auch mit kräftigen Gewittern. Richtung Nachmittag bleibt es im Südwesten eher nass, während es im Süden und Südosten länger freundlich und trocken sein kann. Dazu werden es je nach Ecke etwa 16 bis 26 Grad. Morgen dann Sonne und Wolken, ab und zu ein Schauer, maximal bis 22 Grad.
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7: Es ist Donnerstag früh bei 80s 80s in der Morning Show. Sind Peter und Marie. Schönen guten Morgen.
8: Hallo, ihr Lieben. Ich habe aber gleich Funkstille. Ich darf mir vielleicht einen Kaffee holen und ein bisschen was Leckeres zu schnappeln, denn wir hören alle gebannt zu, wenn Peter wieder eine seiner spannenden Pop-Stories hier performt. Für euch was Spannendes rund um ein 80-Set.
7: Ja, es geht um Luftballons. Viel mehr brauche ich, glaube ich, gar nicht sagen zu diesem Song. Alles Weitere erfahrt ihr in ein paar Minuten. Jetzt erstmal Madonna und Holiday.

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1: Nina, 99 Luftballons. Als die Rolling Stones 1982 in der Berliner Waldbühne spielen, lassen sie am Ende Luftballons in den Nachthimmel steigen, als Zeichen gegen Gewalt. Denn als die Band 17 Jahre zuvor hier auftrat, verwandelten gewalttätige Fans die Open-Air-Location in ein Trümmerfeld. Einer, der an diesem Abend den Ballons nachschaut, ist Carlo Karges, Gitarrist der Band Nena. Er fragt sich, was passiert, wenn die Ballons rüber nach Ost-Berlin treiben? Würden die Russen sie mit einem Schwarm Atomraketen verwechseln? Bei der nächsten Bandprobe bringt er einen Text mit seinen Eindrücken vom Konzertende mit. Wie gut, dass Keyboarder Uwe Fahrenkrog-Petersen ein geniales Funk-Riff und eine Melodie im Kopf hat, die gut zu Karges Text passen. Als sie beides verbinden, spüren sie sofort, dieser Track könnte was ganz Großes werden. Uwe selbst hat mir mal erzählt, es war ganz einfach Schicksal. Gegen den ausdrücklichen Rat ihrer Plattenfirma veröffentlichen sie 99 Luftballons als Single. Die Plattenfirma ist nach wie vor felsenfest davon überzeugt, das Lied würde kein Hit werden, hat es doch nicht mal einen mitsingbaren Refrain. Eine völlige Fehleinschätzung. Das Lied geht nicht nur in Deutschland auf die Eins, sondern auch weltweit von Japan über Kanada bis Australien. Damit wird 99 Luftballons einer der erfolgreichsten Popsongs aller Zeiten, made in Germany.

0: Und weiter geht's in der Morning Show. Guten Morgen.
1: Hi.
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1: Ich gebe es offen und ehrlich zu, diese Rubrik, die ist kurz davor, meine Lieblingsrubrik zu werden. Denn genau hier, immer dienstags und donnerstags, machen wir ein bisschen Platz, so wie es sich gehört, für Songs, die in den 80ern und auch heute viel zu wenig Beachtung gefunden haben. Ja, die schlingern da auf irgendwelchen B-Seiten rum oder sind irgendwelche Album-Tracks, die nie größer rausgekommen sind. Und das völlig zu Unrecht, denn die Dinger sind richtig geil. Richtige Raritäten.
0: Ja, und die Frau, die jetzt gleich singen wird, die ist eigentlich keine Rarität. Jeder kennt sie, Alison Moyet. Natürlich bekannt geworden ist sie durch Vince Clarke und der half ihr ja mit seinem Duo Yazoo zu einem ganz großen Erfolg. Aber die Frau hat eine viel größere Bandbreite, als man denkt. Sie hat eine Blues-Stimme, hat Punkrock gemacht, Pop, Chanson. Aber komischerweise ist sie nur in England immer richtig erfolgreich gewesen mit ihren Solo-Projekten. So auch mit ihrer ersten Single, ihres ersten Solo-Albums. Und die ist bei uns komischerweise nicht groß gelistet worden und wird deswegen auch sehr wenig gespielt, obwohl sie fantastisch ist. Und auch die neueren Sachen von Alison Moyet. Wenn ihr jemals Gelegenheit habt, ein neues Album zu kaufen, zu hören oder sie live zu sehen, macht das. Es lohnt sich in jedem Fall. Also für mich Alison Moyet eine Frau, die vor allem in Deutschland völlig unterschätzt wird. Und darum finde ich es schön, dass wir jetzt hier ihre erste Solo-Single auch mal spielen können. Hier ist Alison und Love Resurrection.

0: für mich fast schon eine Jahrhundertstimme. Alison Moyet war das mit Love Resurrection.
1: Das war euer Donnerstag Lost 80s Hit hier bei uns mit einem großartigen Song, der so heute kaum noch im Radio läuft und wir verstehen ehrlich gesagt nicht so richtig, warum. Genau diese Rubrik soll das ändern, denn hier kommen die Titel rein, die ein bisschen wenig Beachtung bekommen haben aus den 80ern. Die Lost 80s gibt's auch am Dienstag und Samstag hier bei uns im Programm.

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6: Im Studio Dirk Justus. Was tun bei einem Stromausfall oder auch Grundlagen bei Erster Hilfe? Laut SPD-Fraktionsvize Limbacher soll Katastrophenschutz künftig als Pflichtfach in der Schule unterrichtet werden. Der Rheinischen Post sagte er, bestenfalls weckt das sogar noch Interesse fürs Ehrenamt. Die Bundesregierung ist bei den Vereinten Nationen in New York gescheitert. In den kommenden Jahren wird Deutschland nicht im UN-Sicherheitsrat sitzen. Die Vollversammlung hat sich stattdessen für Österreich und Portugal entschieden. Bislang war Deutschland noch nie bei so einer Wahl durchgefallen. In Luxemburg geht es heute um die europäische Migrationspolitik. Die EU-Innenminister sprechen über den Asylpakt, den die Mitgliedsländer bis Mitte des Monats umsetzen müssen. Ziel ist es, Asylverfahren zu vereinfachen und illegale Migration dauerhaft zu begrenzen. Bundesliga-Absteiger Wolfsburg hat einen neuen Trainer. Tobias Strobel kommt vom Drittligisten Verl. Der bisherige Trainer Dieter Hecking ist seit kurzem der neue Geschäftsführer Sport bei Wolfsburg.
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8: Mal mehr, mal weniger Wolken sind heute Vormittag unterwegs. Und im Westen wird's immer wieder nass mit Schauern und teils kräftigen Gewittern. Richtung Nachmittag bleibt's in der Lausitz oft freundlicher und trocken. Sonst wechseln Wolken, Sonne und Regen sich ab. Dazu Höchstwerte von 16 bis 26 Grad. Morgen geht's dann mit Sonne und Wolken weiter. Ab und zu ein Schauer, vereinzelt kurze Gewitter, maximal 22 Grad.
9: 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Alles Wichtige in knappster Form. So seid ihr voll informiert hier bei 80s 80s. Schönen guten Morgen, hier sind Peter und Marie.
10: Hallo, schönen Donnerstag.
9: Und wir starten mit Rick Astley und der nutzt den Sommer für Konzerte. Morgen, da ist er zum Beispiel in Scarborough in England.
10: Ja, und nächsten Monat spielt er in Deutschland. Wir freuen uns sehr, er kommt nach München. Und wenn ihr noch ein bisschen mehr Infos rund um die Live-Konzerte unserer 80 Stars haben möchtet, kein Problem, 80s80s.de, da gibt's unseren Konzertkalender.
9: Und bei Rick Astley lohnt sich's wirklich, denn der Mann kann wirklich singen. Viele andere haben ja nur so getan, aber er hat wirklich eine richtig tolle Stimme, auch heute noch. Und er wird natürlich auch seine alten Hits singen, wie diesen hier, Together Forever.

0: I heard a rumor, Bananarama waren das. Schönen guten Morgen.
1: Guten Morgen. 80s, 80s ist an für euch. Und wir gehen so langsam Richtung Sommerfeeling, also auch Urlaubsgefühle.
0: Ja, und da gibt's auch ein bisschen Urlaubsgefühl für die Ohren mit unserem neuen Radio.
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0: Und viele werden sich immer noch fragen, ja, hört sich toll an, aber was ist denn

0: schön Yachtrock. Also ich wusste es vorher auch nicht, muss ich ja zugeben. Und wir haben einen perfekten Gast, der uns das erklären kann, nämlich Marty Fischer. Der hat ein tolles Video gemacht zu diesem Thema und der Titel ist entsprechend, nämlich Was zur Hecke ist Yachtrock?
1: Ja, das findet ihr jetzt schon verlinkt auf 8080s.de.
0: Und wir freuen uns, dass er diese Woche hier bei uns immer wieder vorbeischneit. Marty Fischer, hallo.
2: Guten Tag, guten Morgen und Hallöchen.
0: Marty, du bist ja Pate zum Start unseres 8080s Yachtrock Radios. Und jetzt mal die Frage, bist du ein bisschen stolz? Freut dich das?
2: Hurra! Ach, geil. Ja, das ist, also ich meine, ihr könnt es jetzt nicht sehen, aber ich sehe auch so aus. Also ich könnte mich direkt mit aufs Oberdeck legen, unter den Sonnenschirm natürlich und eingecremt, weil UV-Licht ist der Tod, aber mit einem leckeren Drink in der Hand und mit guter Laune im Gebälk.
1: Okay, du bist also auf jeden Fall schon mal selber großer Yachtrock-Fan. Wann hörst du denn das Radio am liebsten?
2: Natürlich direkt morgens schon beim Aufstehen, damit man besser kann man nicht in den Tag starten, als mit so einer Musik, die einen nicht hochpeitscht, die einen aber auch nicht schläfrig in den Tag starten lässt, sondern so eine gute Mischung aus allem. Der alkoholfreie Cocktail zum Morgen.
0: Aha, das stelle ich mir nämlich so vor. Marty Fischer auf seiner Yacht mit einem Drink in der Hand und dann wacht er auf. So kann man das auch machen. Nein, macht er natürlich nicht, ist ja klar. Und morgens alkoholfrei ist auch keine Frage. Ja, danke Marty. Das war mal eine kleine Erklärung, wie man unsere Musik bei dem 8080s Yacht Rock Radio genießen kann und wo.
1: Ja, wo, das verrate ich euch gerne nochmal in der kostenfreien 8080s Sender-App und im Web. Und was ihr da drin hört, das zeigen wir euch jetzt einfach mal.
0: Hier ist das große Idol von Marty Fischer, Michael McDonald, I Keep Forgetting.
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1: Wir gehen ins Jahr 1984. Heute am 4. Juni veröffentlicht Bruce Springsteen sein legendäres Album Born in the USA.

Und dieses Album hält sich so lange in den Charts, dass es das meistverkaufte Album des Jahres 1985 in den USA wird. Und ein großer Erfolg für The Police in Großbritannien. Ihr Song Every Breath You Take geht am 4. Juni 83 auf Platz 1 der britischen Verkaufscharts. Every

Das sind unsere Favorites für den Sommer. Camouflage. Madonna. Und neu dabei, Wham, I'm your man.

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7: P-I-M. Halb zehn Deutschland, schönen guten Morgen.
8: Hallo, hier sind Peter und Marie.
7: Halb zehn ist ja eigentlich eine Zeit, wo alle wach sein sollten, es sei denn, man hat die Nacht durchgemacht. Und dann kann es ja auch mal sein, dass die Schwerkraft so geistig außer Kraft gesetzt ist, ne?
8: Ja, also sie sahen sich umdrehen oder man gefühlt an der Decke hängt oder tanzt oder wie auch immer.
7: Tanzen ist dann schon mal besser, denn das passt zu unserem Song, den wir jetzt haben. Dancing on the Ceiling, ist Lionel Richie.

0: Peter und Marie hier bei 80s. Hallo.
1: Hallo, ihr Lieben. Es ist Zeit für eine wunderbare Maxi. Die haben wir uns rausgefischt aus unserem Maxi-Radio. Und das wiederum findet ihr in der kostenfreien Sender-App und im Web.
0: Jetzt haben wir die Pointer Sisters und die singen darüber, wie es denn für eine Frau ist, wenn die Nacht der Nächte bevorsteht, der alles passieren soll. Also Sex und Liebe und Befriedigung und alles, was man will. Und was ist man da? Natürlich wahnsinnig excited. Darum heißt der Song auch I'm So Excited, den sie da voller Inbrunst singen.

0: Und schon ist die Morningshow fast schon wieder rum, aber ein paar Minütchen haben wir noch. Es ist nämlich erst kurz vor 10 an diesem Donnerstag. Hier sind Peter und Marie. Guten Morgen.
1: Hallo, 80s, 80s ist an.
0: Ein Held aus den 80ern kehrt zurück auf die große Leinwand. Masters of the Universe kommt nämlich heute in die Kinos. Und diesmal beginnt die Geschichte nicht direkt auf Eternia, sondern auf der Erde. Vielmehr weiß ich aber auch nicht zu diesem Thema, denn das ist an mir ziemlich vorbeigegangen, muss ich sagen. Aber Marie ist da, glaube ich, ein bisschen expertenmäßig unterwegs.
1: Ja, ne? Expertenmäßig, weiß ich nicht. Ich habe es als Kind unheimlich gerne geschaut. Und mein Mann hat auch ein He-Man-Shirt, wie sich das gehört.
0: Du hast deinen Mann nach den He-Man-Formeln ausgewählt, oder wie?
1: Vor allem vor dem Hintergrund, dass He-Man lange blonde Haare hat und mein Mann eine Glatze, würde ich jetzt sagen, eher weniger. Kommen wir nochmal zum Film zurück. Da stürzt nämlich Prinz Adam als Kind mit seinem Raumschiff ab und wird von seinem magischen, so wichtigen Schwert getrennt. Das ist seine einzige Verbindung in seiner Heimat.
2: All diese Dinge, die es nur in Legenden und Gute-Nacht-Geschichten gibt, sprechende Tiger, Raumschiffe und magische Schwerter, die einen Menschen so mächtig machen können wie ein Gott. Da, wo ich herkomme, sind diese Dinge real.
0: Ah, da ist Skeletor, gab's doch auch irgendwie, ne?
1: Ja.
0: In diesem ganzen Universum. Das war irgendwie was Böses, oder?
1: Das ist einer der Bösewichte. Da gibt's aber noch eine Menge mehr Bösewichte. Wäre ja sonst langweilig. Evil-Lyn zum Beispiel, Trapjaw ist mit dabei. Aber gut, wir gehen wieder zurück. Ja, ein paar Jahre später darf er dann nämlich endlich wieder nach Eternia zurück, seine Heimat. Er wird da sogar reingerissen und stellt sich dann Skeletor.
0: Ah ja, das hat er immer gerufen, wenn sein magisches Schwert aktiviert werden sollte. Ne? So, weiß ich noch.
1: Du bist doch ganz gut.
0: Ja, das ist das Einzige, was ich weiß. Nee, also ich weiß, also meinetwegen kann er gerne auf Eternia dann bleiben. Aber für alle anderen kommt er zurück ins Kino und freut euch drüber, wenn ihr es mögt und guckt euch den Film an.
1: Ab heute He-Man, also 80s Feeling pur, so wie bei uns. Nur bei uns ist es ein bisschen cooler jetzt mit dem coolen Sound.
0: Ja genau, von Kim Wilde, You Came.

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4: Im Studio Dirk Justus. Die SPD ist für Katastrophenschutz als Schulfach. Der Bundestagsfraktionsvize Ezra Limbacher sagt in der Rheinischen Post, so ein Fach würde helfen, die jungen Menschen besser auf Krisen vorzubereiten. Auch Innenminister Dobrindt ist für so ein Fach. Auf der nächsten Innenministerkonferenz soll das diskutiert werden. Zur geplanten Pflegereform gibt es neue Details. Gesundheitsministerin Wagen plant, dass Gutverdiener künftig mehr in die Pflegekasse einzahlen sollen. Das berichtet das Magazin Politico. Außerdem sollen die höheren Zuschüsse zu Heimkosten erst später greifen. Überall in Deutschland gibt es heute und morgen wieder Streiks im Handel. Dazu hat die Gewerkschaft Verdi aufgerufen. Wie schon im Mai sollen Beschäftigte im Einzel-, Groß- und Außenhandel die Arbeit niederlegen. Bislang gab es in den Tarifverhandlungen noch keinen Durchbruch. Im deutschen Handel arbeiten 5 Millionen Menschen. Wird Keeper Manuel Neuer rechtzeitig fit? Beim ersten Training in Chicago stand die deutsche Nummer 1 wegen Wadenproblemen noch nicht mit auf dem Rasen. Am Samstag testet die Nationalmannschaft gegen Co-Gastgeber USA. Das erste WM-Spiel steigt nächste Woche Sonntag gegen Curaçao.
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6: Mal mehr, mal weniger Wolken sind heute Vormittag unterwegs. Und im Westen wird's immer wieder nass mit Schauern und teils kräftigen Gewittern. Richtung Nachmittag bleibt es in der Lausitz oft freundlicher und trocken. Sonst wechseln Wolken, Sonne und Regen sich ab. Dazu Höchstwerte von 16 bis 26 Grad. Morgen geht's dann mit Sonne und Wolken weiter. Ab und zu ein Schauer, vereinzelt kurze Gewitter, maximal 22 Grad.
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8: Kurz nach 10 kommt super durch den Donnerstagvormittag. Hi, ich bin Torte. Nur noch heute und morgen und dann ist schon wieder Wochenende. Da, wo heute Fronleichnam-Feiertag ist, geht's für viele durch den Brückentag morgen schon heute ins lange Wochenende. Das heißt auch wieder Partyzeit. Kleinen Vorgeschmack habe ich hier schon für euch mit Foreigner und Urgent.

0: 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Frankie Goes to Hollywood, The Power of Love. The Power
1: of Love. 1984 gelten Frankie Goes to Hollywood als Provokateure und veröffentlichen plötzlich eine ruhige Ballade. 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

80s hier. Schön, dass ihr dabei seid. Kommt super durch den Donnerstag, an dem wir heute eins der erfolgreichsten 80er-Alben feiern. Heute vor 42 Jahren erschien Born in the USA von Bruce Springsteen mit einem der berühmtesten Albumcover der Rockgeschichte. Springsteens Rückenansicht in Jeans vor der amerikanischen Flagge. Das Bild wurde zum Symbol für amerikanischen Stolz, genau wie der gleichnamige Titelsong. Das Album machte Bruce Springsteen weltweit zum Superstar und wurde zu seinem meistverkauften seiner Karriere. Allen voran die erste Single-Auskopplung hier, Dancing in the Dark, geschrieben in nur einer Nacht aus Frust, weil sein Manager und Produzent John Landau noch auf eine Single bestand. Seine Hartnäckigkeit zahlte sich aus. Dancing in the Dark entwickelte sich zum größten Hit von Bruce Springsteen. Hier jetzt für euch bei 80s.

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5: Star News. New Order kündigen The Best und The Rest Of an. Ja, zum Einzug in die Rock'n'Roll Hall of Fame im November kommt ein großes Fan-Package auf uns zu. Die Doppelveröffentlichung vereint die Compilations The Best of New Order und The Rest of New Order in einem Set. Soll Mitte Juli rauskommen. Mit drauf komplett remastertes Audiomaterial und eine große Auswahl an Remixen und unveröffentlichten Arbeiten. Tja, wer jetzt allerdings hofft, einen gemeinsamen Live-Auftritt der Band in ursprünglicher Besetzung zu erleben, der könnte enttäuscht werden, denn es war und es ist weiterhin kompliziert mit New Order. Bandmitbegründer Peter Hook verließ die Band ja 2007 nach internen Spannungen und als die restlichen Mitglieder dann die Gruppe 2011 ohne Peter neu ins Leben riefen, da entwickelte sich daraus ein öffentlich geführter Rechtsstreit um Tantiemen und das Bandvermögen. Ja, auf die Frage, ob er gemeinsam mit New Order auf der Bühne der Hall of Fame stehen würde, scherzte Hook in einem Interview. Er sagte, sie haben angeboten, einen Boxring aufzustellen. Ehrlich gesagt freue ich mich drauf. Sein eigenes Erscheinen hat Peter aber zum Glück schon bestätigt. Mit seiner Band Peter Hook and the Light geht er ab August außerdem auf Nordamerika-Tour.

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The Stranglers mit Always the Sun hier bei 80s. Heute ist eher weniger Sonne angesagt, aber Sonne rund um die Uhr für eure Ohren gibt's in unserem Summer Radio auf 80s.de und in unserer Sende-App. Da findet ihr insgesamt 34 verschiedene Streaming-Radios, so auch das NDW-Radio mit durchweg den coolsten Hits der neuen deutschen Welle. Daraus jetzt schön zum Mittrellern Peter Schilling und Major Tom.

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6: Im Studio Dirk Justus. Bei der geplanten Pflegereform will Gesundheitsministerin Warken offenbar auch bei den Zuschüssen zu Heimkosten sparen. Außerdem plant sie laut dem Magazin Politico, dass Gutverdiener künftig mehr in die Pflegekasse einzahlen sollen. Die große Reform soll noch vor der Sommerpause durch den Bundestag. Was tun bei einem Stromausfall oder auch Grundlagen bei Erster Hilfe? Laut SPD-Fraktionsvize Limbacher soll Katastrophenschutz künftig als Pflichtfach in der Schule unterrichtet werden. Der Rheinischen Post sagte er, bestenfalls weckt das sogar noch Interesse fürs Ehrenamt. Deutschland will bei den Vereinten Nationen weiter Verantwortung übernehmen. Das hat die Bundesregierung klargestellt nach der Niederlage bei der Wahl für einen Sitz im UN-Sicherheitsrat. Außenminister Wadefuhl will nun die Gründe für die Pleite analysieren. Hessen hat die schnellsten Finanzämter Deutschlands. 41 Tage brauchen sie im Schnitt für eine Steuererklärung. Im Ranking vom Bund der Steuerzahler landet Bremen auf dem letzten Platz. Immer mehr Steuererklärungen werden inzwischen vollautomatisch bearbeitet. Fast jede vierte läuft ohne manuelle Prüfung durch.
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8: Wolkig ist es gerade und von Westen her kommen verbreitet Schauereien, teils auch kräftige Gewitter. Im Laufe des Tages wird es immer wieder nass. Im Südwesten kann es auch mal länger regnen, während es Richtung Lausitz bis zum Nachmittag noch sonnig und trocken bleibt. Die Höchstwerte liegen zwischen 16 und 26 Grad. Morgen dann Sonne und Wolken im Wechsel, ab und zu ein Schauer, maximal 22 Grad.
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10: Kurz nach 11, schön, dass ihr uns anhabt. Ich bin Torte. In Baden-Württemberg, Bayern, Hessen, Nordrhein-Westfalen, Rheinland-Pfalz, dem Saarland und einigen Gemeinden in Sachsen und Thüringen ist heute Fronleichnam-Feiertag. Da werden einige von euch sicher morgen den Freitag als Brückentag genommen haben und somit ein langes Wochenende zelebrieren. Genießt es und dazu den coolen Sound der 80er. Jetzt mit Bryan Adams und Summer of 69.

0: eines der besten Cover, die ich je in meinem Leben gehört habe. Mit Cure über Pet Shop Boys, Always On My Mind.
1: Die Pet Shop Boys machen ja seit langer Zeit elektronische Musik und es ist selten, dass jemand eine wirklich gute Coverversion hinbekommt. Always On My Mind ist ursprünglich ja ein Song von Willie Nelson, aber die Pet Shop Boys haben ihn nicht einfach kopiert, sondern den Song genommen und ihm ganz klar ihre eigene Handschrift gegeben.

0: kommt super weiter durch den Donnerstag und feiert mit.
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0: Anfang der Woche haben wir ja unser neues 80s Yachtrock Radio gestartet. Der entspannte West Coast Sound der späten 70er.

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6: Heute gehen wir erstmal ins Jahr 1984, denn heute am 4. Juni veröffentlicht Bruce Springsteen sein legendäres Album Born in the USA. Es wird das meistverkaufte Album des Jahres 1985 in den USA. Und ein großer Erfolg für The Police in Großbritannien. Ihr Song Every Breath You Take geht auf Platz 1 der britischen Verkaufscharts.
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Cool in the Gang mit Fresh hier bei 80s 80s. Mehr so coolen 80s Groove genießt ihr jederzeit auch über unser Funk and Soul Radio auf 80s80s.de und in unserer kostenlosen Sender-App. 34 verschiedene geile Streaming-Radios stehen euch darüber jeweils zur Verfügung. So auch das Alternative Radio für den besonderen Indie-Sound der 80er. Und da habe ich jetzt für euch die Talking Heads mit Burning Down the House.

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6: Im Studio Dirk Justus. Zur geplanten Pflegereform gibt's neue Details. Gesundheitsministerin Wagen plant, dass Gutverdiener künftig mehr in die Pflegekasse einzahlen sollen. Das berichtet das Magazin Politico. Außerdem sollen die höheren Zuschüsse zu Heimkosten erst später greifen. Die SPD ist für Katastrophenschutz als Schulfach. Der Bundestagsfraktionsvize Ezra Limbacher sagt in der Rheinischen Post, so ein Fach würde helfen, die jungen Menschen besser auf Krisen vorzubereiten. Auch Innenminister Dobrindt ist für so ein Fach. Auf der nächsten Innenministerkonferenz soll das diskutiert werden. Deutschland will bei den Vereinten Nationen weiter Verantwortung übernehmen. Das hat die Bundesregierung klargestellt nach der Niederlage bei der Wahl für einen Sitz im UN-Sicherheitsrat. Außenminister Wadefuhl will nun die Gründe für die Pleite analysieren. Wird Keeper Manuel Neuer rechtzeitig fit? Beim ersten Training in Chicago stand die deutsche Nummer 1 wegen Wadenproblemen noch nicht mit auf dem Rasen. Am Samstag testet die Nationalmannschaft gegen Co-Gastgeber USA. Das erste WM-Spiel steigt nächste Woche Sonntag gegen Curaçao. 80s
7: 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Wolkig ist es gerade und von Westen her kommen verbreitet Schauereien, teils auch kräftige Gewitter. Im Laufe des Tages wird es immer wieder nass. Im Südwesten kann es auch mal länger regnen, während es Richtung Lausitz bis zum Nachmittag noch sonnig und trocken bleibt. Die Höchstwerte liegen zwischen 16 und 26 Grad. Morgen dann Sonne und Wolken im Wechsel, ab und zu ein Schauer, maximal 22 Grad.
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8: 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Kommt entspannt in die schönste Pause des Tages. Hi, ich bin Torte. Hier genießt ihr jetzt wie jeden Mittag unter der Woche coolsten Maxi-Single-Sound. Gleich Laura Branigan mit der Maxi, dem Cover des Italo-Disco-Klassikers Self-Control von Ruff, mit dem Laura und Ruff sich 1984 ein Battle an den Chartspitzen lieferte. Vorher noch Whitney Houston mit ihrer 9. Top-10-Single in Folge in den Billboard Hot 100. Hier kommt Love Will Save the Day in der Underground-Mix-Maxi-Version.

80s, 80s hier. Wir sind gerade in der täglichen Maxi-Pause. Hört ihr jeden Mittag ab kurz nach 12 unter der Woche und macht Lust auf unser Maxi-Radio, das ihr 24-7 auf 80s80s.de und in unserer Sender-App genießt. Mittag spiele ich euch immer drei coole Maxis daraus und da ist Maxi Nummer 3. Heute ist der Fano Zandri gewidmet, allen besser bekannt als Italo-Disco-Star Dan Harrow. Er feiert heute seinen 64. Geburtstag. Mit Hits wie Don't Break My Heart, Catch the Fox und Bad Boy war er einer der größten Stars der Italo-Disco-Welle und in den 80ern auch Dauergast bei Morgenmann Peter Illmanns Musiksendung wie Formel 1 oder Peters Popshow. Sein markanter Look mit blondierter Tolle machte ihn zum Teenie-Idol in ganz Europa. Später sorgte dann aber die Enthüllung, dass viele seiner Hits von Studiostimmen eingesungen wurden, für Schlagzeilen und ein Karriereknick. Nach schwierigen Jahren und einem kompletten Neuanfang steht Stefano Zandri heute aber nach wie vor regelmäßig auf der Bühne und begeistert seine Fans mit coolem Italo-Disco-Sound, wie hier jetzt der Maxi vom Hit Charleston. Happy Birthday, Dan Harrow oder besser Stefano Zandri von 80s 80s.

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5: Dexys Midnight Runners melden sich zurück, ja, und die Band performt wieder unter ihrem Originalnamen aus den 80ern. Ganz kurzer Rückblick, nach dem Erfolg von Come On Eileen entwickelten sich die Runners weiter, veränderten Stilrichtungen und auch die Bandbesetzung. Ja, die Band löste sich dann später auf, trat 1990 erneut mit wechselnden Mitgliedern auf, bevor 2003 dann eine erneute Reunion stattfand. Frontmann Kevin Rowland blieb dabei der kreative Kopf. Der neue Longplayer Love, der im September erscheint, ist ein sehr persönliches und emotionales Werk, erzählt Geschichten aus Kevins Leben, von seiner irischen Kindheit bis hin zu Liebe, Verlust und Versöhnung im fortgeschrittenen Leben. Tja, das passt dann auch ganz gut zur Location in Berlin, denn neben ihrer UK-Tour hat die Band jetzt auch ein Deutschlandkonzert bestätigt, am 10. Oktober, und zwar in der Passionskirche Kreuzberg in Berlin.
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Phil Collins und seine großartige Powerballade Against All Odds bei 80s 80s. Und auch mit dabei in unserem Romantic Rock Radio auf 80s80s.de und in unserer Sender-App. Darüber hört ihr rund um die Uhr die coolsten Rockballaden der 80er. Und über unser Funk and Soul Radio gibt's den coolsten Groove auf die Ohren, wie jetzt hier von Earth, Wind and Fire. Der Songname ist Programm. Hier ist Let's Groove für euch bei 80s80s.

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7: Im Studio Dirk Justus. Zur geplanten Pflegereform gibt's neue Details. Gesundheitsministerin Wagen plant, dass Gutverdiener und Kinderlose mehr in die Pflegekasse einzahlen sollen. Außerdem sollen die höheren Zuschüsse zu Heimkosten erst später greifen. Damit will Wagen ein Milliardenloch bei der Pflegeversicherung stopfen. Was tun bei einem Stromausfall oder auch Grundlagen bei Erster Hilfe? Laut SPD-Fraktionsvize Limbacher soll Katastrophenschutz künftig als Pflichtfach in der Schule unterrichtet werden. Der Rheinischen Post sagte er, bestenfalls weckt das sogar noch Interesse fürs Ehrenamt. Trotz der gescheiterten Wahl zum Sicherheitsrat sichert Deutschland den UN weiterhin Unterstützung zu. Das haben Kanzler Merz und Außenminister Wadefuhl erklärt. Nun will man die Gründe für die Wahlschlappe aufarbeiten. Bislang war Deutschland noch nie bei so einer Wahl durchgefallen. Der Countdown läuft. Noch genau eine Woche ist es bis zum Start der Fußball-WM. Die deutsche Fußballnationalmannschaft bereitet sich weiter in Chicago aufs Turnier vor. Ob die deutsche Nummer 1 Manuel Neuer bis zur Generalprobe am Samstag gegen die USA wieder fit wird, ist aktuell noch unklar. 80s,
8: 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Viele Wolken haben wir heute Mittag in weiten Teilen. Von Westen kommen immer wieder Schauer und auch kräftige Gewitter rein. Im Südwesten kann es auch länger nass sein. Bis zum Abend zieht das weiter durch. Nur in Bayern und in der Lausitz bleibt's bis in den Nachmittag oft noch sonnig und trocken. Dazu 16 bis 26 Grad. Morgen dann Sonne und Wolken im Wechsel, ab und zu ein Schauer, einzelne kurze Gewitter, maximal 22 Grad.
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10: Kurz nach 1, Donnerstagmittag, zurück aus eurer Mittagspause, gleich hier ein ganz besonderer 80s-Track, besonders deshalb, weil er nur noch kaum im Radio gespielt wird, aber bei uns in der Rubrik Peters Lost 80s. Morgenmann Peter Hillmann holt für euch die vergessenen Songs wieder raus, geht los in der guten Viertelstunde. Ich bin Torte, schön, dass ihr dabei seid.

0: Hit für endlose Tourkilometer. Katharina Frank von den Rainbirds über Katrina and the Waves, Walking on Sunshine.
1: Das ist einfach ein Radio-Hit. Wir sind natürlich als Band, Stunden haben wir auf Autobahnen verbracht und dieser Song wurde damals eben auch permanent gespielt. Und ich glaube, auch vom Typ her hatte ich so das Gefühl, wir könnten so in einem Raum stehen.

0: Benannt nach den Tim und Struppi Comic-Serien-Detektiven Schulze und Schulze, im Englischen Thompson und Thompson. Das waren die Thompson Twins mit Hold Me Now. 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
0: Jeden Dienstag, Donnerstag und Samstag gibt Morgenmann Peter Illmann solchen in Vergessenheit geratenen 80s-Songs eine neue Bühne. Heute, Peter, geht's um wen?
2: Alison Moyet. Bekannt geworden ist sie durch Vince Clarke und der half ihr ja mit seinem Duo Yesu zu einem ganz großen Erfolg. Aber die Frau hat eine viel größere Bandbreite, als man denkt. Sie hat eine Blues-Stimme, hat Punkrock gemacht, Pop, Chanson. Aber komischerweise ist sie nur in England immer richtig erfolgreich gewesen mit ihren Solo-Projekten, so auch mit ihrer ersten Single ihres ersten Solo-Albums. Und die ist bei uns komischerweise nicht groß gelistet worden und wird deswegen auch sehr wenig gespielt, obwohl sie fantastisch ist. Und auch die neueren Sachen von Alison Moyet. Wenn ihr jemals Gelegenheit habt, ein neues Album zu kaufen, zu hören oder sie live zu sehen, macht das. Es lohnt sich in jedem Fall. Also für mich Alison Moyet eine Frau, die vor allem in Deutschland völlig unterschätzt wird. Und darum finde ich es schön, dass wir jetzt hier ihre erste Solo-Single auch mal spielen können. Hier ist Alison und Love Resurrection.

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0: Mel and Kim. That's the way it is. Reingevotet von Bernhard aus München über die 80s.

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13: Heute gehen wir erstmal ins Jahr 1984, denn heute am 4. Juni veröffentlicht Bruce Springsteen sein legendäres Album Born in the USA. Es wird das meistverkaufte Album des Jahres 1985 in den USA. Und ein großer Erfolg für The Police in Großbritannien. Ihr Song Every Breath You Take geht auf Platz 1 der britischen Verkaufscharts.
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Maria Magdalena, der Welthit von Sandra hier bei 80s 80s und am 18. 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Dazu gehört auch das Love-Radio, ausschließlich für den besonderen Love-Sound der 80er. Daraus jetzt Tina Turner mit ihrem 85er-Hit, für den sie gleich 3 Grammy Awards abgeräumt hat. Hier ist What's Love Got to Do With It.

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14: Im Studio Gisa Weber. Zur geplanten Pflegereform gibt es neue Details. Gesundheitsministerin Wagen plant, dass Gutverdiener und Kinderlose mehr in die Pflegekasse einzahlen sollen. Außerdem sollen die höheren Zuschüsse zu Heimkosten erst später greifen. Damit will Wagen ein Milliardenloch bei der Pflegeversicherung stopfen. Deutschland will bei den Vereinten Nationen weiter Verantwortung übernehmen. Das hat die Bundesregierung klargestellt. Nach der Niederlage bei der Wahl für einen Sitz im UN-Sicherheitsrat. Außenminister Wadephul will nun die Gründe für die Pleite analysieren. Die SPD ist für Katastrophenschutz als Schulfach. Der Bundestagsfraktionsvize Limbacher sagte der Rheinischen Post, so ein Fach würde helfen, die jungen Menschen besser auf Krisen vorzubereiten. Auch Innenminister Dobrindt ist für so ein Fach. Auf der nächsten Innenministerkonferenz soll das diskutiert werden. Wird Keeper Manuel Neuer rechtzeitig fit? Beim ersten Training in Chicago stand die deutsche Nummer 1 wegen Wadenproblemen noch nicht mit auf dem Rasen. Am Samstag testet die Nationalmannschaft gegen Co-Gastgeber USA. Das erste WM-Spiel steigt nächste Woche Sonntag gegen Curaçao.
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16: Viele Wolken haben wir heute Mittag in weiten Teilen. Von Westen kommen immer wieder Schauer und auch kräftige Gewitter rein. Im Südwesten kann es auch länger nass sein. Bis zum Abend zieht das weiter durch. Nur in Bayern und in der Lausitz bleibt es bis in den Nachmittag oft noch sonnig und trocken. Dazu 16 bis 26 Grad. Morgen dann Sonne und Wolken im Wechsel, ab und zu ein Schauer, einzelne kurze Gewitter, maximal 22 Grad.
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19: Kurz nach zwei kommt super schon in den Donnerstagnachmittag. Ich bin Torte. Ihr habt es ja sicher mitbekommen, dass wir seit Montag das neue Yachtrock-Radio am Start haben. Ein eigenes Radio für den entspannten West Coast Sound der späten 70er und 80er Jahre. Und im Zuge des neuen Yachtrock-Radios haben wir jetzt noch eine Überraschung für euch. 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Wie ihr an die rankommt, erfahrt ihr nach den House Martins, Boytronic, Blondie und Freddie Mercury.

0: 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Boytronic, You.
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0: Irgendwo auf der Welt ist immer Happy Hour. Die Haus-Martins waren das und jetzt gibt's auch was zu feiern.
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8: Eine neue 80s Supergroup geht an den Start. Ja, Double Speak. Das ist ein gemeinsames Projekt rund um Vince Clarke. Bestens bekannt natürlich durch Depeche Mode, Yazoo und aktuell Erasure. Neil Arthur von Blancmange. Und Benjamin David Edwards, aka Bench. Das bandbetitelte Doublespeak-Debütalbum, das ist brandneu draußen und darauf haben die drei Musiker 11 ihrer Lieblingssongs aus den vergangenen 4 Dekaden neu aufgenommen. Vince Clarke sagt dazu, Zitat, ich habe schon Coverversionen meiner eigenen Songs gehört und ehrlich gesagt gibt es keine bessere Hommage. Genau das wollten wir hier auch machen. Unter anderem mit dabei der Fat Gadget-Klassiker Back to Nature und The Visitors von ABBA. Wir sagen also herzlich willkommen, Doublespeak.

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0: Madonna mit Express Yourself hier bei
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0: Die Queen of Pop ist ja aktuell viel unterwegs, macht, wo es geht, Promotion für ihr neues Album Confession 2, das am 3. Juli erscheint. So wird Madonna wohl auch am Wochenende Promotion in Palermo auf Sizilien machen. Dort gibt es nämlich eine fette Hochzeitsparty von Popsängerin Dua Lipa und Schauspieler Callum Turner. Standesamtlich sind die beiden bereits verheiratet. Jetzt soll ab morgen 3 Tage lang in Palermo glamourös mit über 300 Gästen gefeiert werden. Mit dabei eben Madonna oder auch Elton John und Mick Jagger. Nicht ganz so groß und glamourös, dafür gemütlicher geht's vielleicht bei eurer Dinnerparty zu. Die perfekte Musik dafür liefern wir euch über das Dinnerparty Radio auf 80s80s.de und in der kostenlosen Sender-App. Darüber versorgen wir euch durchweg gemütlich mit dem relaxten Feel-Good-Sound der 80er, wie hier jetzt als Vorgeschmack Black und Wonderful Life bei 80s80s.

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8: Im Studio Gisa Weber. Gesundheitsministerin Wagen muss ein Milliardenloch in der Pflege stopfen. Zu ihrer geplanten Reform gibt es jetzt neue Details. In Zukunft soll strenger geschaut werden, wer welche Pflegestufe bekommt. Außerdem sollen die Pflegebeiträge für Gutverdiener und Kinderlose steigen. Trotz der gescheiterten Wahl zum Sicherheitsrat sichert Deutschland den UN weiterhin Unterstützung zu. Das haben Kanzler Merz und Außenminister Wadefuhl erklärt. Nun will man die Gründe für die Wahlschlappe aufarbeiten. Bislang war Deutschland noch nie bei so einer Wahl durchgefallen. Was tun bei einem Stromausfall oder auch Grundlagen bei erster Hilfe? Laut SPD-Fraktionsvize Limbacher soll Katastrophenschutz künftig als Pflichtfach in der Schule unterrichtet werden. Der Rheinischen Post sagte er, bestenfalls weckt das sogar noch Interesse fürs Ehrenamt. Bayer Leverkusen hat einen neuen Trainer gefunden. Es wird der Spanier Carles Martinez. Er folgt auf den Dänen Kasper Hjulmand, der nicht mal ein Jahr Chefcoach war. Martinez trainierte bislang den französischen Erstligisten FC Toulouse. In Leverkusen bekommt er einen 2-Jahres-Vertrag.
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9: Viele Wolken sind heute Nachmittag unterwegs und von Westen her kommt's verbreitet nass mit Schauern und auch kräftigen Gewittern. Im Südwesten auch mal mit längerem Regen. In der Lausitz bleibt's bis zum Abend eher sonnig und trocken, sonst eher wechselnd und unbeständig. Die Temperaturen liegen aktuell zwischen 16 und 26 Grad. Morgen dann Sonne und Wolken im Wechsel, ab und zu ein Schauer, maximal 22 Grad.
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11: Auf in den Donnerstagnachmittag. 6 Bundesländer haben hier frei, Fronleichnam heute. Der Rest musste ran, aber hoffentlich nicht mehr lange. Feierabend ruft kurz nach 15 Uhr. Ich bin Sabine für George mit dem coolen Sound der 80er von Billy Idol gleich nach AHA.

0: eine Abtempo-Tanzhymne, in der ich live aber schon ganz viel Traurigkeit gesehen habe. Katharina Frank von den Rainbirds über Whitney Houston, I Wanna Dance With Somebody.
1: Dieser Song speziell ist natürlich einfach eine wahnwitzige Performance als Sängerin. Aber ich habe mich sofort in diese Performance und in diese Stimme verliebt und war dann auch ein glühender Whitney Houston-Fan, als sie dann durchgestartet ist. Ich habe sie dann live gesehen in der Waldbühne, wo es ihr ganz offensichtlich schon nicht mehr so richtig gut ging. Das war natürlich einfach auch traurig zu merken, dass die halt in sich ein bisschen verloren war in ihrer Welt und gar nicht unbedingt das Leben gelebt hat, was ihr gut getan hätte. 80s, 80s.

0: Collins. Samstag feiert er zusammen mit Genesis 40-jähriges Jubiläum von Invisible Touch und da haben wir auch ein cooles Album-Special für euch hier bei 80s 80s. Jetzt lernt ihr aber erstmal unser neuestes Baby kennen.
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5: Heute gehen wir erstmal ins Jahr 1984, denn heute am 4. Juni veröffentlicht Bruce Springsteen sein legendäres Album Born in the USA. Es wird das meistverkaufte Album des Jahres 1985 in den USA. Und ein großer Erfolg für The Police in Großbritannien. Ihr Song Every Breath You Take geht auf Platz 1 der britischen Verkaufscharts.
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Schönen Donnerstag mit dem coolen Sound der 80er, 80s, 80s am Nachmittag. Und wenn es bei einem Künstler wirklich läuft, ey, dann doch bei Herbert Grönemeyer. Sein Konzert heute in einem Jahr, am 4. Juni 27 in Dortmund, ist bereits restlos ausverkauft. Für die anderen Gigs in Köln, Zürich und Wien gibt's aber wohl noch einzelne Karten. 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
1: Im Studio Gisa Weber. Zur geplanten Pflegereform gibt es neue Details. Gesundheitsministerin Wagen plant, dass Gutverdiener und Kinderlose mehr in die Pflegekasse einzahlen sollen. Außerdem sollen die höheren Zuschüsse zu Heimkosten erst später greifen. Damit will Wagen ein Milliardenloch bei der Pflegeversicherung stopfen. Deutschland hält trotz Kritik aus der EU an den Grenzkontrollen fest. Die Maßnahmen seien wirkungsvoll, sagte Bundesinnenminister Dobrindt bei einem Treffen in Luxemburg. Er spricht von einer gelungenen Migrationswende. Die EU-Kommission fordert, die Grenzkontrollen im Schengen-Raum zu beenden. Die SPD ist für Katastrophenschutz als Schulfach. Der Bundestagsfraktionsvize Limbacher sagte der Rheinischen Post, so ein Fach würde helfen, die jungen Menschen besser auf Krisen vorzubereiten. Auch Innenminister Dobrindt ist für so ein Fach. Auf der nächsten Innenministerkonferenz soll das diskutiert werden. Der DFB will die Fußball-WM wieder nach Deutschland holen. Das berichtet die Bild. Demnach geht es um die Weltmeisterschaft 2038 oder 2042. Bislang sind das aber alles nur Überlegungen. Eine richtige Bewerbung gibt es noch nicht. Heute in einer Woche startet die WM in Nordamerika. 80s
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3: Viele Wolken sind heute Nachmittag unterwegs und von Westen her kommt's verbreitet nass mit Schauern und auch kräftigen Gewittern. Im Südwesten auch mal mit längerem Regen. In der Lausitz bleibt's bis zum Abend eher sonnig und trocken, sonst eher wechselnd und unbeständig. Die Temperaturen liegen aktuell zwischen 16 und 26 Grad. Morgen dann Sonne und Wolken im Wechsel, ab und zu ein Schauer, maximal 22 Grad.
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5: Durch den Donnerstagnachmittag mit dem coolen Sound der 80er. Kurz nach 16 Uhr grüßt euch. Ich bin Sabine für George und es gibt nur sehr wenige Männer, die Lipgloss tragen können und dabei nicht komplett peinlich aussehen. Einen spiele ich euch gleich, jetzt aber erstmal ab in die Stunde mit Bros. When Will I Be Famous?

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80s am Donnerstag. Habt einen schönen Nachmittag mit dem coolen Sound der 80er von Dan Harrow. Das ist ja eigentlich ein italienisches Musikprojekt. Stefano Sandri, der leider nicht ganz so gut singen konnte, dafür aber umwerfend gut aussah und es auch immer noch tut. Also hat er einfach wie so viele andere Italo-Disco-Stars auch die Lippen zur Musik bewegt, ist damit groß rausgekommen. War auch einer der wenigen, der Lipgloss dabei trug in den 80ern. Bis heute tritt er bei Festivals auf, hat mega Spaß und feiert heute an diesem 4. Juni seinen 64. Geburtstag. Happy Birthday Stefano Sandri, jetzt Dan Harrow für euch.

sind unsere Favorites für den Sommer. Camouflage. Madonna. Und neu dabei, Wham, I'm your man.

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4: New Order kündigen The Best und The Rest Of an. Ja, zum Einzug in die Rock'n'Roll Hall of Fame im November kommt ein großes Fan-Package auf uns zu. Die Doppelveröffentlichung vereint die Compilations The Best of New Order und The Rest of New Order in einem Set. Soll Mitte Juli rauskommen. Mit drauf komplett remastertes Audiomaterial und eine große Auswahl an Remixen und unveröffentlichten Arbeiten. Tja, wer jetzt allerdings hofft, einen gemeinsamen Live-Auftritt der Band in ursprünglicher Besetzung zu erleben, der könnte enttäuscht werden, denn es war und es ist weiterhin kompliziert mit New Order. Bandmitbegründer Peter Hook verließ die Band ja 2007 nach internen Spannungen und als die restlichen Mitglieder dann die Gruppe 2011 ohne Peter neu ins Leben riefen, da entwickelte sich daraus ein öffentlich geführter Rechtsstreit um Tantiemen und das Bandvermögen. Ja, auf die Frage, ob er gemeinsam mit New Order auf der Bühne der Hall of Fame stehen würde, scherzte Hook in einem Interview. Er sagte, sie haben angeboten, einen Boxring aufzustellen. Ehrlich gesagt freue ich mich drauf. Sein eigenes Erscheinen hat Peter aber zum Glück schon bestätigt. Mit seiner Band Peter Hook and the Light geht er ab August außerdem auf Nordamerika-Tour.

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So klingt euer Donnerstag mit 80s, 80s und neben unseren beliebten Radios im Web und in der App wie Italo Disco, Breakdance oder auch Wave könnt ihr gerne mal aus der Reihe tanzen, macht nämlich auch voll Bock, mit EBM, Alternative, Darkwave oder 80s, 80s, WGT. Da kriegt ihr dann so Stars wie Fat Gadget auf die Ohren. Collapsing New People.

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4: Im Studio Gisa Weber. Gesundheitsministerin Wagen muss ein Milliardenloch in der Pflege stopfen. Zu ihrer geplanten Reform gibt es jetzt neue Details. In Zukunft soll strenger geschaut werden, wer welche Pflegestufe bekommt. Außerdem sollen die Pflegebeiträge für Gutverdiener und Kinderlose steigen. Deutschland will bei den Vereinten Nationen weiter Verantwortung übernehmen. Das hat die Bundesregierung klargestellt. Nach der Niederlage bei der Wahl für einen Sitz im UN-Sicherheitsrat. Außenminister Wadephul will nun die Gründe für die Pleite analysieren. Was tun bei einem Stromausfall oder auch Grundlagen bei erster Hilfe? Laut SPD-Fraktionsvize Limbacher soll Katastrophenschutz künftig als Pflichtfach in der Schule unterrichtet werden. Der Rheinischen Post sagte er, bestenfalls weckt das sogar noch Interesse fürs Ehrenamt. Auf dem Frankfurter Flughafen ist eine Lufthansa-Maschine am Gate plötzlich zusammengesackt. Videos und Bilder im Internet zeigen, wie der Flieger auf dem Bauch liegt. Ob es Verletzte gibt und wie das Ganze passieren konnte, ist noch unklar. 80s
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5: Mal mehr, mal weniger Wolken sind gerade am späten Nachmittag unterwegs und von Westen her kommt's verbreitet immer wieder nass runter. Dazu können auch kräftige Gewitter dabei sein. Im Südwesten fällt zwischendurch auch mal länger Regen. Im Süden und Südosten hält sich dagegen oft noch die Sonne. Insgesamt liegen die Werte bei 16 bis 26 Grad. Morgen dann Sonne und Wolken im Mix, ab und zu noch ein Schauer. Die Topwerte gehen auf maximal 22 Grad.
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6: Kurz nach 5 am Feiertag für Baden-Württemberg, Bayern, Hessen, Nordrhein-Westfalen, Rheinland-Pfalz und das Saarland. Ja, und der Rest hat hoffentlich jetzt auch frei. Ab in den Donnerstag-Feierabend mit 80s Power, der coole Sound der 80er von John Farnham, gleich nach Bananarama. Ich bin Sabine Heiß.

0: 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Thomas Anders von Modern Talking über Hall and Oates. Out of Touch.
1: Ja, damit verbinde ich natürlich meine Zeit in Amerika. Ich habe ja ein paar Jahre in Los Angeles gelebt. Und das war die ganz, ganz große Zeit von den beiden. Egal welchen Sender man anschaltete, man hörte immer deren Songs. Und die waren wirklich übergroß. Ich war sehr traurig, als sie irgendwann aufhörten und sich getrennt hatten, weil die haben so für mich typische American 80er Jahre Popmusik gemacht.

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0: 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Aber Peter, heute hauchst du einer Frau neues Leben ein. Die hat so eine wunderbare Stimme.
2: Ja, es geht um eine Frau, die in Deutschland komischerweise nicht mehr so ganz angesagt ist. In England ist sie immer noch ein großer Star, dank ihrer großen Hits, die sie hatte, zum Beispiel zusammen mit Yazoo. Es geht um Alison Moyet. Und hier ist ein Song, der im Jahr 84 rauskam, Love Resurrection. Und Alison Moyet hat in einem Interview mal selber gesagt, den Song habe ich am Telefon geschrieben. Ich hatte Streit mit meinem Freund, bin zu Bett gegangen, wie ich es normalerweise tue, wenn ich deprimiert bin. Und dann habe ich den Text geschrieben und meinem Autoren Steve das Ganze vorgelesen. Er rief sofort zurück mit einer Melodie im Kopf und so ist dieser Song entstanden. Ja, manchmal geht's eben schnell. Love Resurrection. Alison Moyet.

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Eurythmics. 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Und neu dabei, Talk Talk. 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
5: Heute gehen wir erstmal ins Jahr 1984, denn heute am 4. Juni veröffentlicht Bruce Springsteen sein legendäres Album Born in the USA. Es wird das meistverkaufte Album des Jahres 1985 in den USA. Und ein großer Erfolg für The Police in Großbritannien. Ihr Song Every Breath You Take geht auf Platz 1 der britischen Verkaufscharts.
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80s, 80s am Donnerstag mit dem perfekten Stimmungskick gegen den Durchhänger am Nachmittag. Aus unserem Hip-Hop-Radio. Die Beastie Boys im Web oder auch in der 80s, 80s App. Rund um die Uhr für euch die geilsten Hip-Hop-Tracks. Mike D ist ja immer noch super aktiv von den Beastie Boys, hat gerade eine neue Single veröffentlicht. Und neben seiner Solo-Musik kuratiert er aktuell auch die Ausstellung mit Poker. The Art of Collaboration im Jüdischen Museum in Frankfurt am Main. Hier sind die Beastie Boys bei 80s, 80s.

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6: Im Studio Gisa Weber. Die Pläne von Gesundheitsministerin Wagen zur Pflege kommen bei vielen nicht besonders gut an. Der Spitzenverband der gesetzlichen Krankenversicherung spricht von einem unausgewogenen Gesamtpaket. Verbandschef Oliver Blatt findet, es wird zu viel bei den Pflegebedürftigen und Beitragszahlern abgeladen. Trotz Kritik aus der EU will Deutschland an den Grenzkontrollen festhalten. Laut Innenminister Dobrindt zeigen die Kontrollen Wirkung und müssten deswegen fortgesetzt werden. Die EU-Kommission fordert dagegen eine Abschaffung, weil die EU-Asylregeln verschärft wurden. Trotz der gescheiterten Wahl zum Sicherheitsrat sichert Deutschland den UN weiterhin Unterstützung zu. Das haben Kanzler Merz und Außenminister Wadephul erklärt. Nun will man die Gründe für die Wahlschlappe aufarbeiten. Bislang war Deutschland noch nie bei so einer Wahl durchgefallen. Auf dem Frankfurter Flughafen ist eine Lufthansa-Maschine am Gate plötzlich zusammengesackt und auf die Nase gefallen. Einige Lufthansa-Mitarbeiter wurden bei dem Vorfall verletzt. Fluggäste waren noch nicht an Bord. Die Hintergründe sind noch unklar. 80s
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8: Schauer und teils auch kräftige Gewitter sind am Abend ziemlich verbreitet unterwegs. Im Südwesten kommt auch mal längerer Regen runter. Dazu kann es bei Gewittern und in den Bergen ruppig werden mit Sturmböen, ganz vereinzelt sogar Orkanböen. In der Nacht wird es insgesamt etwas ruhiger, aber im Südosten regnet es länger. Die Tiefstwerte liegen bei 14 bis 6 Grad. Morgen gibt's Sonne und Wolken im Wechsel, ab und zu noch ein Schauer, kurze Gewitter, vor allem im Norden. Maximal 22 Grad.
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10: Kommt gut in den Donnerstagabend, kurz nach 18 Uhr mit einem Feierabendgruß an alle, die heute nicht frei hatten und bis eben noch im Büro geschuftet haben oder erst jetzt für die Nachtschicht an der Arbeit angekommen sind. Ich bin Sabine, noch gute zwei Stündchen für euch am Start mit dem coolen Sound der 80er. Jetzt von den Simple Minds, Alive and Kicking.

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Miami Sound Machine, Bad Boy bei 80s 80s. 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

Trans X, living on video. 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
6: Dexys Midnight Runners melden sich zurück, ja, und die Band performt wieder unter ihrem Originalnamen aus den 80ern. Ganz kurzer Rückblick, nach dem Erfolg von Come On Eileen entwickelten sich die Runners weiter, veränderten Stilrichtungen und auch die Bandbesetzung. Ja, die Band löste sich dann später auf, trat 1990 erneut mit wechselnden Mitgliedern auf, bevor 2003 dann eine erneute Reunion stattfand. Frontmann Kevin Rowland blieb dabei der kreative Kopf. Der neue Longplayer Love, der im September erscheint, ist ein sehr persönliches und emotionales Werk, erzählt Geschichten aus Kevins Leben, von seiner irischen Kindheit bis hin zu Liebe, Verlust und Versöhnung im fortgeschrittenen Leben. Tja, das passt dann auch ganz gut zur Location in Berlin, denn neben ihrer UK-Tour hat die Band jetzt auch ein Deutschlandkonzert bestätigt, am 10. Oktober, und zwar in der Passionskirche Kreuzberg in Berlin.
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Kim Wilde bei 80s. Mit lieben Grüßen an meinen Kollegen Steffen, der mir diesen Ohrwurm verpasst hat. View from a Bridge. Denn wir beide haben zusammen auf dem Wave-Gotik-Treffen erst kürzlich über Pfingsten in Leipzig gearbeitet. Und da ist ja auch Kim Wilde aufgetreten, hat super performt und ihre Fans wirklich krass begeistert. Und immer wenn Steffen ins Studio zurückkam in Leipzig, pfiff er diesen Song. Und seitdem habe ich den auch ständig im Kopf. Mit dem coolen Sound der 80er am Donnerstag. Und von einer Powerfrau jetzt zur nächsten, die allerdings auch mal deutlich leisere Töne anschlägt. Weil sie es kann. Cyndi Lauper aus unserem Love Radio für euch. Die schönsten Softhits der 80er in der App oder auch nonstop im Web. 80S, 80SD.

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5: Im Studio Gisa Weber. Es gibt viel Kritik an der geplanten Pflegereform von Gesundheitsministerin Barken. In Zukunft sollen etwa Gutverdiener und Kinderlose mehr in die Pflegekasse einzahlen. Der Sozialverband Deutschland spricht von einem Spargesetz. Auch bei der Caritas und der Stiftung Patientenschutz kommen die Pläne nicht gut an. Ein ungewöhnlicher Vorfall hat für Aufregung am Frankfurter Flughafen gesorgt. Dort ist eine Lufthansa-Maschine am Gate eingeknickt und auf die Nase gefallen. Einige Mitarbeiter wurden dabei verletzt. Warum das Fahrwerk plötzlich nachgegeben hat, ist unklar. Deutschland will bei den Vereinten Nationen weiter Verantwortung übernehmen. Das hat die Bundesregierung klargestellt. Nach der Niederlage bei der Wahl für einen Sitz im UN-Sicherheitsrat. Außenminister Wadephul will nun die Gründe für die Pleite analysieren. Der DFB will die Fußball-WM wieder nach Deutschland holen. Das berichtet die Bild. Demnach geht es um die Weltmeisterschaft 2038 oder 2042. Bislang sind das aber alles nur Überlegungen. Eine richtige Bewerbung gibt es noch nicht. Heute in einer Woche startet die WM in Nordamerika. 80s
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6: Schauer und teils auch kräftige Gewitter sind am Abend ziemlich verbreitet unterwegs. Im Südwesten kommt auch mal längerer Regen runter. Dazu kann es bei Gewittern und in den Bergen ruppig werden mit Sturmböen, ganz vereinzelt sogar Orkanböen. In der Nacht wird es insgesamt etwas ruhiger, aber im Südosten regnet es länger. Die Tiefstwerte liegen bei 14 bis 6 Grad. Morgen gibt es Sonne und Wolken im Wechsel, ab und zu noch ein Schauer, kurze Gewitter, vor allem im Norden. Maximal 22 Grad. 80s.
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7: Buonasera am Donnerstag. Drei Tracks wie immer für euch um kurz nach 19 Uhr aus unserem Italo-Disco-Radio im Web mit den Twins aus Berlin. Ronny Schreinzer und Sven Doro sind ja die Gründungsmitglieder und zu ihren ersten Singles gehört auch The Desert Place vom ersten Album Passion Factory. Hab ich jetzt für euch. Ich bin Sabine Hai.
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80s, 80s am Donnerstag. Habt einen schönen Abend mit dem coolen Sound der 80er von Baltimora. Tarzan Boy, gerade gehört. Eine Art Italo-Disco-Act war das ja, mehr oder weniger. Mit gut aussehendem Sänger, der aber nicht wirklich sang, sondern nur die Lippen bewegte. Genauso wie Dan Harrow. Das war ja gang und gäbe bei diesen italienischen Musikprojekten. Und Dan Harrow, dahinter stand Stefano Zandri, der bis heute noch auf den Bühnen performt und richtig Spaß dabei hat, allerdings ohne Lipgloss. Die Zeiten sind vorbei, die trägt man nicht mehr auf. Also bis heute ist er gut drauf, feiert an diesem 4. Juni seinen 64. Geburtstag. Happy Birthday Stefano Zandri von Dan Harrow habe ich jetzt für euch mit Catch the Fox. Und noch mehr Italo-Disco-Sound kriegt ihr immer und jederzeit im Web. 80s80s.de oder über die 80s80s App im Italo Disco Radio. Fehlt euch da auch noch ein besonderer Track, dann schreibt uns einfach eine Message übers Web. George Italo Disco Request und wünscht euch was.

Nene Cherry, Buffalo Stands. Eingewortet von

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6: Heute gehen wir erstmal ins Jahr 1984, denn heute am 4. Juni veröffentlicht Bruce Springsteen sein legendäres Album Born in the USA. Es wird das meistverkaufte Album des Jahres 1985 in den USA. Und ein großer Erfolg für The Police in Großbritannien. Ihr Song Every Breath You Take geht auf Platz 1 der britischen Verkaufscharts.
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Get out of my dreams, get into my car. Bei mir ist manchmal andersrum. Wenn ich wieder Taxi oder Uber fahre, da will ich aus dem Auto raus und habe danach Albträume von der Fahrweise. Aber ist eine andere Geschichte. 80s, 80s am Donnerstag. Macht euch einen schönen Abend mit dem coolen Sound der 80er von Jody Watley. 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
2: Im Studio Gisa Weber. Die Pläne von Gesundheitsministerin Wagen zur Pflege kommen bei vielen nicht besonders gut an. Der Spitzenverband der gesetzlichen Krankenversicherung spricht von einem unausgewogenen Gesamtpaket. Verbandschef Oliver Blatt findet, es wird zu viel bei den Pflegebedürftigen und Beitragszahlern abgeladen. Trotz der gescheiterten Wahl zum Sicherheitsrat sichert Deutschland den UN weiterhin Unterstützung zu. Das haben Kanzler Merz und Außenminister Wadephul erklärt. Nun will man die Gründe für die Wahlschlappe aufarbeiten. Bislang war Deutschland noch nie bei so einer Wahl durchgefallen. Was tun bei einem Stromausfall oder auch Grundlagen bei erster Hilfe? Laut SPD-Fraktionsvize Limbacher soll Katastrophenschutz künftig als Pflichtfach in der Schule unterrichtet werden. Der Rheinischen Post sagte er, bestenfalls weckt das sogar noch Interesse fürs Ehrenamt. Bayer Leverkusen hat einen neuen Trainer gefunden. Es wird der Spanier Carles Martinez. Er folgt auf den Dänen Kasper Hjulmand, der nicht mal ein Jahr Chefcoach war. Martinez trainierte bislang den französischen Erstligisten FC Toulouse. In Leverkusen bekommt er einen 2-Jahres-Vertrag.
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4: Schauer und teils auch kräftige Gewitter sind am Abend ziemlich verbreitet unterwegs. Im Südwesten kommt auch mal längerer Regen runter. Dazu kann es bei Gewittern und in den Bergen ruppig werden mit Sturmböen, ganz vereinzelt sogar Orkanböen. In der Nacht wird es insgesamt etwas ruhiger, aber im Südosten regnet es länger. Die Tiefstwerte liegen bei 14 bis 6 Grad. Morgen gibt es Sonne und Wolken im Wechsel, ab und zu noch ein Schauer, kurze Gewitter, vor allem im Norden. Maximal 22 Grad.
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5: 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Kurz nach 8 am Donnerstag. Hi, ich bin Christian. Die nächsten 3 Stunden gibt es hier für euch den Rocksound der 80s. Hier jetzt Philip Bailey und Phil Collins, Easy Lover.

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Die Band, die in diesem Jahr 40 Jahre The Final Countdown feiert. Europe waren das hier im 80s Rock Special an diesem Donnerstagabend. Und sie kommen auch zu uns nach Deutschland, unter anderem nach Berlin und Stuttgart. Die Band, die ich jetzt vor euch habe, kommt auch nach Deutschland am 18. Juli zu Die 80er Live nach Hamburg. Hier sind Starship, We Built the City.

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Jetzt Poison, Nothing But a Good Time.

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Police, Every Breath You Take. Ihr seid mittendrin im 80s, 80s Rock Special an diesem Donnerstagabend. Das erste Rock Special im Juni. Jetzt mit einer Band aus Kanada, die vor allem bei uns in Deutschland richtig erfolgreich war und auch in Skandinavien teilweise sogar erfolgreicher als in ihrer Heimat Kanada. Die Rede ist von Saga. Jetzt für euch Wind Him Up.

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1: Im Studio Gisa Weber. Gesundheitsministerin Wagen muss ein Milliardenloch in der Pflege stopfen. Zu ihrer geplanten Reform gibt es jetzt neue Details. In Zukunft soll strenger geschaut werden, wer welche Pflegestufe bekommt. Außerdem sollen die Pflegebeiträge für Gutverdiener und Kinderlose steigen. Deutschland will bei den Vereinten Nationen weiter Verantwortung übernehmen. Das hat die Bundesregierung klargestellt. Nach der Niederlage bei der Wahl für einen Sitz im UN-Sicherheitsrat. Außenminister Wadephul will nun die Gründe für die Pleite analysieren. Auf dem Frankfurter Flughafen ist eine Lufthansa-Maschine am Gate plötzlich zusammengesackt und auf die Nase gefallen. Einige Lufthansa-Mitarbeiter wurden bei dem Vorfall verletzt. Fluggäste waren noch nicht an Bord. Die Hintergründe sind noch unklar. Was tun bei einem Stromausfall oder auch Grundlagen bei erster Hilfe? Laut SPD-Fraktionsvize Limbacher soll Katastrophenschutz künftig als Pflichtfach in der Schule unterrichtet werden. Der Rheinischen Post sagte er, bestenfalls weckt das sogar noch Interesse fürs Ehrenamt. 80s,
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3: Gerade hängen noch viele Wolken am Himmel und von den Alpen bis zur Lausitz kann es auch länger nass sein. In den Bergen fällt weiter oben sogar noch Schnee. Später lässt das Ganze nach und es lockert hier und da auf. Dazu gehen die Temperaturen runter auf 14 bis 8 Grad. Morgen dann Sonne und Wolken im Mix, ab und zu ein Schauer, vereinzelt auch mal ein kurzes Gewitter bei maximal 22 Grad.
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4: 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Einen schönen Donnerstagabend wünsche ich euch. Ich bin Christian und von mir gibt es bis 11 die größten Rockhits der 80er auf die Ohren. Jetzt George Thorogood and the Destroyers, Bad to the Bone.

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Bryan Adams, Cuts Like a Knife. Er kommt im Herbst zu uns nach Deutschland. Wann und wo ihr ihn seht, das findet ihr auf 80s80s.de. Ihr seid mittendrin im 80s80s Rock Special an diesem Donnerstagabend. Jetzt mit einer Band, die ab Juli auf Tour sein wird. Und da spielen sie dann satte 9-mal hintereinander im New Yorker Madison Square Garden. Bon Jovi sind gemeint. Hier sind sie mit Runaway.

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Jukebox Hero, Foreigner waren das hier im 80s Rock Special an diesem Donnerstagabend. Und jetzt im Juni, da treten sie bei uns in Deutschland auf, in Hamburg zum Beispiel und auch in Gelsenkirchen. Alle Infos gibt es auf 80s.de. 80s.de. Jetzt Kenny Loggins für euch. Welcome to Heartlight.

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1: Im Studio Finn Riebesel Freundlieb. Die Pläne von Bundesgesundheitsministerin Waken zur Pflege kommen bei vielen nicht besonders gut an. Der Spitzenverband der gesetzlichen Krankenversicherung spricht von einem unausgewogenen Gesamtpaket. Verbandchef Blatt findet, es wird zu viel bei den Pflegebedürftigen und Beitragszahlern abgeladen. Deutschland hält trotz Kritik aus der EU an den Grenzkontrollen fest. Die Maßnahmen seien wirkungsvoll, sagt der Bundesinnenminister Dobrindt bei einem Treffen in Luxemburg. Er spricht von einer gelungenen Migrationswende. Die EU-Kommission fordert, die Grenzkontrollen im Schengen-Raum zu beenden. Auf dem Frankfurter Flughafen ist eine Lufthansa-Maschine am Gate plötzlich zusammengesackt und auf die Nase gefallen. Einige Lufthansa-Mitarbeiter wurden bei dem Vorfall verletzt. Fluggäste waren noch nicht an Bord. Die Hintergründe sind noch unklar. Fußball-Bundesligist Bayer Leverkusen hat einen neuen Trainer gefunden. Es wird der Spanier Carles Martinez. Er folgte auf den Dänen Kasper Hjulmand, der nicht mal ein Jahr Chefcoach war. Martinez trainierte bislang den französischen Erstligisten FC Toulouse. In Leverkusen bekommt er einen 2-Jahres-Vertrag.
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3: Gerade hängen noch viele Wolken am Himmel und von den Alpen bis zur Lausitz kann es auch länger nass sein. In den Bergen fällt weiter oben sogar noch Schnee. Später lässt das Ganze nach und es lockert hier und da auf. Dazu gehen die Temperaturen runter auf 14 bis 8 Grad. Morgen dann Sonne und Wolken im Mix, ab und zu ein Schauer, vereinzelt auch mal ein kurzes Gewitter bei maximal 22 Grad.
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4: 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Einen schönen Donnerstagabend wünsche ich euch. Ich bin Christian und von mir gibt es bis 11 die größten Rockhits der 80s auf die Ohren. Jetzt You Lose and the News. I Want a New Drug.

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Und wenn ihr morgen oder am Wochenende weitermachen wollt, dann haben wir genau das Richtige für euch. 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Jetzt The Pretenders, Brass in Pocket.

Whitesnake, Is This Love. Hier ist das 80s Rock Special an diesem Donnerstagabend. Jetzt mit einer US-Band, die vor allem bei uns in Europa schwer angesagt war in den 80ern, in der Schweiz, in Österreich und auch bei uns in Deutschland. 1987, Platz 8 für Johnny B. Hier sind die Hute.

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Jetzt die Ramones, Pet Sematary.

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Eine Band aus Großbritannien, die vor allem in den USA erfolgreich war. The Outfield, Your Love, hier im 80s Rock Special an diesem Donnerstagabend. Jetzt habe ich Billy Squire für euch mit seinem größten Hit. Hier ist The Stroke.

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1: Im Studio Finn Riebesel, Freundlieb. Es gibt viel Kritik an der geplanten Pflegereform von Bundesgesundheitsministerin Wagen. In Zukunft sollen etwa Gutverdiener und Kinderlose mehr in die Pflegekasse einzahlen. Der Sozialverband Deutschland spricht von einem Spargesetz. Auch bei der Caritas und der Stiftung Patientenschutz kommen die Pläne nicht gut an. Trotz Kritik aus der EU will Deutschland an den Grenzkontrollen festhalten. Laut Bundesinnenminister Dobrindt zeigen die Kontrollen Wirkung und müssten deswegen fortgesetzt werden. Die EU-Kommission fordert dagegen eine Abschaffung, weil die EU-Asylregeln verschärft wurden. Der als Maskenmann bekannte Kindermörder Martin N. ist in Frankreich zu lebenslanger Haft verurteilt worden. Es ging um den Mord an einen kleinen Jungen vor über 20 Jahren. N. sitzt bereits in Deutschland im Gefängnis, weil er in den 90ern und 2001 drei Jungen getötet hatte. Sie waren in Schleswig-Holstein und Niedersachsen verschwunden. Ein ungewöhnlicher Vorfall hat für Aufregung am Frankfurter Flughafen gesorgt. Dort ist eine Lufthansa-Maschine am Gate eingeknickt und auf die Nase gefallen. Einige Mitarbeiter wurden dabei verletzt. Warum das Fahrwerk plötzlich nachgegeben hat, ist unklar. 80s
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3: Gerade hängen noch viele Wolken am Himmel und von den Alpen bis zur Lausitz kann es auch länger nass sein. In den Bergen fällt weiter oben sogar noch Schnee. Später lässt das Ganze nach und es lockert hier und da auf. Dazu gehen die Temperaturen runter auf 14 bis 8 Grad. Morgen dann Sonne und Wolken im Mix, ab und zu ein Schauer, vereinzelt auch mal ein kurzes Gewitter bei maximal 22 Grad.
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0: Backstage-Bereich war fast so aufwendig wie ihre Live-Shows selbst. Dirk Darmstädter von den Jeremy Days über In Excess. New Sensation.
1: Wir waren auf Tour mit In Excess. Wir waren Backstage und es rollten, so nachmittags kamen so die Roadies und die rollten so einen riesigen Flight Case. Das sind so riesige kofferartige Teile auf Rollen, wo normalerweise so die Gitarrenverstärker und so drin sind. Und wir fragten uns, was ist denn da drin? Ist ja riesig. Und dann wurde das ausgepackt und da war komplett eine Stereoanlage inklusive Minibar drin, was dann eben in deren Backstage-Bereich gerollt wurde. Und dann kamen die Jungs direkt nach ihrem Set in ihren roten Bademänteln in ihr Backstage und machten sich da irgendwie was in Campari-Soda. Das hat mir damals doch sehr imponiert.

0: Madonna.
1: On Lloyd Abbey. Wham, I'm your man.

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1: Im Studio Finn Riebesel Freundlieb. Der ukrainische Präsident Selenskyj will sich mit Kreml-Chef Putin treffen. In einem offenen Brief schlägt er ein Vier-Augen-Gespräch vor, um den Krieg zu beenden. Aus Moskau heißt es, Selenskyj könne jederzeit kommen. Seit Kriegsbeginn gab es kein Treffen zwischen den beiden. Die Pläne von Bundesgesundheitsministerin Waken zur Pflege kommen bei vielen nicht besonders gut an. Der Spitzenverband der gesetzlichen Krankenversicherung spricht von einem unausgewogenen Gesamtpaket. Verbandchef Blatt findet, es wird zu viel bei den Pflegebedürftigen und Beitragszahlern abgeladen. Deutschland hält trotz Kritik aus der EU an den Grenzkontrollen fest. Die Maßnahmen seien wirkungsvoll, sagte Bundesinnenminister Dobrindt bei einem Treffen in Luxemburg. Er spricht von einer gelungenen Migrationswende. Die EU-Kommission fordert, die Grenzkontrollen im Schengen-Raum zu beenden. Hessen hat die schnellsten Finanzämter Deutschlands. 41 Tage brauchen sie im Schnitt für eine Steuererklärung. Im Ranking vom Bund der Steuerzahler landet Bremen auf dem letzten Platz. Immer mehr Steuererklärungen werden inzwischen vollautomatisch bearbeitet. 80s,
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3: Gerade hängen noch viele Wolken am Himmel und von den Alpen bis zur Lausitz kann es auch länger nass sein. In den Bergen fällt weiter oben sogar noch Schnee. Später lässt das Ganze nach und es lockert hier und da auf. Dazu gehen die Temperaturen runter auf 14 bis 8 Grad. Morgen dann Sonne und Wolken im Mix, ab und zu ein Schauer, vereinzelt auch mal ein kurzes Gewitter bei maximal 22 Grad.
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0: Diesen Hit hätte ich gerne für Vince Clark gesungen und ich war ganz nah dran. Katharina Frank von den Rainbirds über Erasure. Sometimes.
1: Ich war ein großer Yazoo-Fan und dann habe ich natürlich mitbekommen, dass Alison Moyet, glaube ich, Solo weitermacht. Und dann habe ich mir gedacht, dann braucht ja Vince Clark eine Sängerin und habe es tatsächlich geschafft, dem Management wahrscheinlich oder Vince Clark selber, eine Kassette mit meinen Songs, mit meiner Stimme drauf zu schicken. Und ich habe tatsächlich einen Brief von ihm bekommen, wo er sehr freundlich sagt, dass er keine neue Sängerin braucht. Und was er dann eben tatsächlich gemacht hat, da war eben, dass er mit Erasure rauskam und da singt ja ein Mann. 80.

0: Soma. Eurythmics. Sweet dreams are made of these. Who am I? In excess. Und neu dabei, Talk Talk. Live it in another world. 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
1: 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Also das Allerschönste, was Füße tun können, ist tanzen.
2: Okay.

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3: Im Studio Finnriebe sei freundlieb. Es gibt viel Kritik an der geplanten Pflegereform von Bundesgesundheitsministerin Wagen. In Zukunft sollen etwa Gutverdiener und Kinderlose mehr in die Pflegekasse einzahlen. Der Sozialverband Deutschland spricht von einem Spargesetz. Auch bei der Caritas und der Stiftung Patientenschutz kommen die Pläne nicht gut an. Wolodymyr Selenskyj hat Russland-Staatschef Putin ein persönliches Treffen vorgeschlagen. Ziel ist ein Ende der Kämpfe, so steht's in einem offenen Brief des ukrainischen Präsidenten. Der Kreml reagierte knapp, Selenskyj könne jederzeit nach Moskau kommen. Die SPD ist für Katastrophenschutz als Schulfach. Der Bundestagsfraktionsvize Limbacher sagte in der Rheinischen Post, so ein Fach würde helfen, die jungen Menschen besser auf Krisen vorzubereiten. Auch Bundesinnenminister Dobrindt ist für so ein Fach. Auf der nächsten Innenministerkonferenz soll das diskutiert werden. Der DFB will die Fußball-WM wieder nach Deutschland holen. Das berichtet die Bild. Demnach geht es um die Weltmeisterschaft 2038 oder 2042. Bislang sind das aber alles nur Überlegungen. Eine richtige Bewerbung gibt's noch nicht. 80s
4: 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Regen ist gerade vielerorts noch Thema. Am längsten von den Alpen rüber bis zur Lausitz und in den Bergen kann weiter oben sogar noch Schnee dabei sein. Sonst werden Schauer und Gewitter nach und nach weniger und zwischendurch lockern die Wolken mal auf. Aktuell liegen die Temperaturen bei 14 bis 8 Grad. Tagsüber dann Sonne und Wolken, nur vereinzelt noch ein Schauer oder kurzes Gewitter, dazu maximal 18 bis 22 Grad.
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Trans X, Living on Video. Eingewortet von Andy aus Dresden über die 80s,

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3: Im Studio von Ribesay Freundlieb. Die Pläne von Bundesgesundheitsministerin Wagen zur Pflege kommen bei vielen nicht besonders gut an. Der Spitzenverband der gesetzlichen Krankenversicherung spricht von einem unausgewogenen Gesamtpaket. Verbandchef Blatt findet, es wird zu viel bei den Pflegebedürftigen und Beitragszahlern abgeladen. Die Bonpflicht soll gelockert werden. Bundesfinanzminister Klingbeil plant laut Medienberichten, dass bei kleinen Einkäufen bis 30 Euro kein Zwangsbon mehr nötig ist. Statt Papier reicht dann auch digital per Mail oder QR-Code. Ziel ist weniger Bürokratie und weniger Papier im Handel. Der ukrainische Präsident Selenskyj will sich mit Kreml-Chef Putin treffen. In einem offenen Brief schlägt er ein Vier-Augen-Gespräch vor, um den Krieg zu beenden. Aus Moskau heißt es, Selenskyj könne jederzeit kommen. Seit Kriegsbeginn gab es kein Treffen zwischen den beiden. Tennisprofi Alexander Zverev will bei den French Open heute den nächsten Schritt zu seinem ersten Grand-Slam-Titel machen. Im Halbfinale trifft der Hamburger auf den Tschechen Jakub Menzik. Zverev gilt mittlerweile als absoluter Favorit auf den Titel.
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5: Regen ist gerade vielerorts noch Thema. Am längsten von den Alpen rüber bis zur Lausitz und in den Bergen kann weiter oben sogar noch Schnee dabei sein. Sonst werden Schauer und Gewitter nach und nach weniger und zwischendurch lockern die Wolken mal auf. Aktuell liegen die Temperaturen bei 14 bis 8 Grad. Tagsüber dann Sonne und Wolken, nur vereinzelt noch ein Schauer oder kurzes Gewitter, dazu maximal 18 bis 22 Grad.
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